0: 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Kennst du? 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Die Geschichte hinter diesem Song? Es ist 1989. Richard Marx sitzt in seinem Aufnahmestudio. Seit Tagen geht es ihm schlecht, denn er vermisst seine Frau Cynthia. Sie ist Schauspielerin und muss für 3 Monate zu einem Filmdreh. Richard Marx setzt sich ans Klavier und schreibt innerhalb von 10 Minuten einen Song. Erst Monate später entscheidet er sich dazu, den Song zu veröffentlichen. Wohin du auch gehst, was immer du tust, ich werde hier auf dich warten. 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

0: 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Kennst du
1: Life is Life.
0: Die Geschichte hinter diesem Song? 1984. Ewald Pfleger, Sänger der österreichischen Band Opus, sitzt am Strand von Ibiza und schreibt einen Song. Life is Life. Allerdings möchte er den Song nicht im Studio aufnehmen. Viel besser wäre es, denkt er sich, wenn wir Publikum bei der Aufnahme dabei hätten. Einige Monate später, 2. September 1984. Bei ihrem Konzert in Oberwart spielen Opus vor tausenden Fans das erste Mal Life is Life. Dabei läuft ein Tonband mit, um den Song zu verewigen. Doch der Plan läuft schief. Das Tonband bricht ab. Opus müssen es noch einmal versuchen. Und dieses Mal klappt alles. Am Ende des Konzerts entsteht beim zweiten Versuch die Aufnahme eines Nummer-1-Erfolgs. Life is Life.
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1: Im Studio Anna Löwer. Schönen guten Morgen. Der Weg zur Umsetzung des US-Zolldeals mit der EU ist frei. In der Nacht gab es nach monatelangen Verhandlungen eine Einigung. Die EU-Zölle auf Industriewaren aus den USA, die werden wieder abgeschafft. Damit soll ein neuer Handelsstreit mit den Vereinigten Staaten verhindert werden. Die USA verkleinern ihre Militärpräsenz in Europa noch weiter. Nach Angaben des Pentagons sollen künftig nur noch 3 statt bisher 4 Kampfbrigaden dauerhaft stationiert in Europa sein. Bereits Anfang Mai hatte Washington den Abzug von 5.000 Soldatinnen und Soldaten aus Deutschland angekündigt. Privathaushalte können ab sofort die neue staatliche Prämie für E-Autos beantragen. Je nach Einkommen, Haushaltsgröße und Fahrzeugmodell gibt es Zuschüsse zwischen 1.500 und 6.000 Euro. Schon kurz nach dem Start gingen hunderte Anträge ein. Den deutschen Wäldern geht's weiter schlecht. Nur jeder 5. Baum ist gesund, zeigt der aktuelle Waldzustandsbericht. Vom Schock der Dürrejahre 2018 bis 2020 haben sich die Wälder bis heute nicht erholt. Immerhin, schlimmer ist es im vergangenen Jahr nicht geworden.
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0: 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Kennst du die Geschichte hinter diesem Song?
1: Wir schreiben das Jahr 2006. Wieder einmal demonstrieren die Indigo Girls für mehr LGBT- und Frauenrechte. Diesmal in Form von Musik. Zusammen mit Pink schreiben sie den Song Dear Mr. President. Er richtet sich an den amtierenden US-Präsidenten George W. Bush und kritisiert dessen konservative Ansichten zu Homosexualität, Frauenrechten und Drogenkonsum.
2: I'm not for gay marriage. I think marriage is a sacred institution between a man and a woman.
1: Die Sängerinnen wollen vom Präsidenten wissen, welcher Vater würde seine eigene Tochter hassen, wenn sie homosexuell wäre? Was für ein Vater würde seiner eigenen Tochter die Rechte wegnehmen? Doch anstatt den Song zu veröffentlichen, zögern die Künstlerinnen. Sie haben Angst, der Song könnte falsch interpretiert werden. Erst Wochen später nehmen sie all ihren Mut zusammen und landen einen Welthit. Pink und die Indigo Girls. Dear Mr. President ist heute bester Rock und Pop.

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1: Im Studio Anna Löwer. Schönen guten Morgen. Die EU hat den Weg für die Umsetzung ihres Zolldeals mit den USA freigemacht. Unterhändler von Europaparlament und Mitgliedstaaten haben sich in der Nacht auf den Abbau von Zöllen auf US-Industriewaren geeinigt. Damit setzt die EU eine Vereinbarung mit US-Präsident Trump um. Die USA verkleinern ihre Militärpräsenz in Europa noch weiter. Nach Angaben des Pentagons sollen künftig nur noch 3 statt bisher 4 Kampfbrigaden dauerhaft stationiert in Europa sein. Bereits Anfang Mai hatte Washington den Abzug von 5.000 Soldatinnen und Soldaten aus Deutschland angekündigt. Die Bundesregierung will mehr Tempo bei der E-Mobilität machen. Deswegen ist jetzt die neue E-Auto-Prämie an den Start gegangen. Je nach Einkommen und Fahrzeug gibt es bis zu 6.000 Euro Zuschuss. Die Prämie gilt auch rückwirkend für Autos, die dieses Jahr neu zugelassen wurden. Nur jeder 5. Baum in Deutschland ist gesund. Das zeigt der neue Waldzustandsbericht. Damit geht es den deutschen Wäldern weiter schlecht. Sorgenkind bleibt die Kiefer, den Fichten dagegen geht es etwas besser. Fast 1/3 Deutschlands ist von Wald bedeckt.
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1: Im Studio Anna Löwer. Schönen guten Morgen. Die EU hat den Weg für die Umsetzung ihres Zolldeals mit den USA freigemacht. Unterhändler von Europaparlament und Mitgliedstaaten haben sich in der Nacht auf den Abbau von Zöllen auf US-Industriewaren geeinigt. Damit setzt die EU eine Vereinbarung mit US-Präsident Trump um. Die USA verkleinern ihre Militärpräsenz in Europa noch weiter. Nach Angaben des Pentagons sollen künftig nur noch 3 statt bisher 4 Kampfbrigaden dauerhaft stationiert in Europa sein. Bereits Anfang Mai hatte Washington den Abzug von 5.000 Soldatinnen und Soldaten aus Deutschland angekündigt. Die Bundesregierung will mehr Tempo bei der E-Mobilität machen. Deswegen ist jetzt die neue E-Auto-Prämie an den Start gegangen. Je nach Einkommen und Fahrzeug gibt es bis zu 6.000 Euro Zuschuss. Die Prämie gilt auch rückwirkend für Autos, die dieses Jahr neu zugelassen wurden. Nur jeder 5. Baum in Deutschland ist gesund. Das zeigt der neue Waldzustandsbericht. Damit geht es den deutschen Wäldern weiter schlecht. Sorgenkind bleibt die Kiefer, den Fichten dagegen geht es etwas besser. Fast ein Drittel Deutschlands ist von Wald bedeckt.
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2: 1, 2, 3, dreimal noch aufstehen. Dann ist langes Pfingstwochenende. Schönen guten Morgen. Ich bin Nikolaus. Hanna ist schon im Pfingsturlaub. Und wir starten mit Queen und David Bowie.
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ich jetzt mal, die frühen American Pie Filme 1, 2 und 3. Ich liebe diese Filme. Das ist meine Jugend, holt mich einfach voll ab. Unter anderem, weil da auch richtig geile Musik vorkommt in den Filmen. Und ich glaube, vielleicht hat da der Hauptdarsteller Jason Biggs ja was mit zu tun, weil der spielt auch in Loser die Hauptrolle. Und da ist das hier der Soundtrack. Teenage Dirtbag. 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

0: 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Kennst du? Die Geschichte hinter diesem Song? Es ist Anfang der 80er Jahre. David Page sitzt zu Hause auf der Couch. Im Fernsehen läuft eine Dokumentation über hungernde, sterbende Menschen in Afrika. Diese Bilder lassen ihn nicht mehr los. Er muss etwas tun. Page setzt sich an sein Keyboard und beginnt, einen Song zu schreiben. Gesegnet sei die Regenzeit hier unten in Afrika. Es wird schon einige Zeit dauern, um all das zu tun, was wir bisher nicht konnten. Toto-Gitarrist Steve Lukather glaubt nicht an den Erfolg des Songs. Wenn die Nummer ein Hit wird, sagt er, renne ich nackt den Hollywood Boulevard herunter. Seinen Wetteinsatz hat er bis heute noch nicht eingelöst. Toto, Africa.
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Eigentlich ist es mittlerweile schon ein Schimpfwort. Kult. Aber dieser Song ist einfach Kult. Ich meine, ich habe 2012 studiert. Das heißt 30 Jahre, nachdem der Song rauskam. Und auf jeder Studentenparty lief nachts Toto mit Afrika. Es ist halt...

Bisher gab es an der Tankstelle wenigstens einen Trost für mich. Gott, wenigstens fahre ich keinen Diesel. Jetzt habe ich gestern gesehen, mittlerweile ist der Diesel sogar billiger als der Super, wie es auch sein sollte, nicht falsch verstehen. Aber ja, was bleibt mir jetzt noch? Phil Collins zum Beispiel. 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

0: aus allen Wolken gefallen, als mein Kumpel mir letztens erzählt hat, was sein Sohn jetzt für einen Führerschein zahlt. Also bei mir waren es irgendwie, ich glaube, 1200 Euro oder so. Mittlerweile zahlst du ja quasi gleich das Auto mit. Und jetzt soll der Führerschein endlich wieder billiger werden. Eins unserer Themen jetzt. Es ist Mittwochmorgen, 5.30 Uhr.
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0: Mit Tom Husse.
2: Schönen guten Morgen. Sozialleistungen sollen künftig auf einer zentralen Plattform von zu Hause aus beantragt werden. Die Bundesregierung arbeitet an einem digitalen Sozialportal. Das haben Arbeitsministerin Baas und Digitalminister Wildberger bei T-Online angekündigt. Heute Nachmittag berät eine Expertenkommission dazu. Die EU hat den Weg für die Umsetzung ihres Zolldeals mit den USA freigemacht. Unterhändler von Europaparlament und Mitgliedstaaten haben sich in der Nacht auf den Abbau von Zöllen auf US-Industriewaren geeinigt. Damit setzt die EU eine Vereinbarung mit US-Präsident Trump um. Online-Unterricht, private Übungsfahrten und weniger Fragen in der Theorieprüfung. Damit will die Bundesregierung den Führerschein in Deutschland billiger machen. Die Reform soll heute vom Bundeskabinett beschlossen werden. Weiteres Thema ist die geplante Milliardeninvestition in den Zivilschutz. In 10 Tagen geht der neue Expressbus zwischen Göppingen und Kirchheim-Tech an den Start. Heute wird er vorgestellt. Die Linie X92 bindet, anders als die bisherige Linie, 9 Stationen an, darunter Weilheim, Eichelberg und Bad Boll. Die Fahrzeit beträgt 43 Minuten. Es ist das größte Spiel in der Geschichte des SC Freiburg. Der Verein trifft heute im Finale der Fußball-Europa League auf Aston Villa aus England. Es wäre der erste große Titel für die Breisgauer. Anpfiff im Finale von Istanbul ist um 21 Uhr.
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0: Je länger dieser Tag geht, desto besser wird's. Hier ist das Wetter für uns in Baden-Württemberg. Immerhin schon ganz mild. Aktuell in Hechingen im Zollernalbkreis 11 Grad. In Sindelfingen 10. In Sinsheim sind's schon 12. Ja, ab morgen überschlagen sich dann die Ereignisse. Wir starten mit einem Sonne-Wolken-Mix. Knapp über 20 Grad morgen. Aber bis zum Wochenende klettern die Temperaturen auf 30 Grad. Ganz schneller Blick, 5.33 Uhr, die neue 107.7 Verkehrsservice. Vorsichtig, wenn ihr im Kreis Heilbronn unterwegs seid, zwischen Neckarsulm, Obereisesheim und der Landstraße. In der Brückenstraße ein totes Tier leider auf der Fahrbahn. Staus oder Blitzer, wenn ihr noch was seht, gerne kurz kostenlos melden. 0800 24 7 107.7. Kommt gut durch.
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0: Es gibt Sender, die tun sich schwer, solche Songs zu spielen, solange Kinder noch nicht im Bett sind. Sie sind ja noch im Bett, deswegen würde ich sagen, AC/DC, You Shook Me All Night Long. Schönen Mittwoch.
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Gerade habe ich gesagt, der ist nichts für Kinder. You Shook Me All Night Long. Nicht falsch verstehen, AC/DC? Also ich finde, Kinder können gar nicht früh genug damit konfrontiert werden. Ich meine eher inhaltlich. You Shook Me All Night Long. Da geht es nicht darum, dass man die ganze Nacht ja durchgeschüttelt wurde. So viel kann ich ja. Also, Mann, ihr könnt es euch denken. Piep, piep, piep. Die ganze Nacht halt. Könnte ich auch nicht mehr heutzutage. Aber das führt jetzt weg. 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Schön.

und ich gucke heute Morgen mit Neid zu euch nach Freiburg. Europa League Finale. Was muss das für ein Morgen sein als Freiburg-Fan? Was eine Anspannung schon. Überlegen, was machen wir heute Abend, wenn es klappt? 21 Uhr Anpfiff gegen Aston Villa. Wir drücken aus Stuttgart die Daumen. 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

5:53 Uhr, also mit der Nachricht habe ich nicht gerechnet. Wir sind ja gerade alle total im Tote-Hosen-Fieber. Letztes Album kommt nächste Woche raus und nebenbei erwähnt Campino in der Doku jetzt, erst nochmal Papa geworden mit 63. Ja Mensch, alles aus Liebe, das ist doch der passende 90er. 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

Es ist kurz vor sechs. Kurz vor sechs. Hier ist die neue 107.7 mit dem epischen guten Morgen Rocksong.

0: ich erinnere mich an unsere Wohnungsbesichtigung. Bevor wir nach Esslingen gezogen sind, das erste, was ich meiner Frau gesagt habe, das ist mega. Da hat's ein extra Klo zum Badezimmer dazu. 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Habt einen schönen, geruchsfreien Mittwoch.
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0: Ich glaube, heute sind wir alle Freiburg-Fan. Das größte Spiel eurer Vereinsgeschichte, Europa-League-Finale. Heute Abend gegen Aston Villa. Eins unserer Themen jetzt. Es ist Mittwochmorgen, 6 Uhr.
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0: Mit Tom Husse.
5: Schönen guten Morgen. Im Zollstreit mit den USA hat die EU einen wichtigen Schritt gemacht. Nach monatelangen Verhandlungen steht jetzt die Einigung zur Umsetzung des Handelsdeals. Anna Löwer.
6: Unterhändler von Europaparlament und Mitgliedstaaten haben sich in der Nacht auf die Abschaffung von Zöllen auf US-Industriewaren wie Autos und Maschinen geeinigt. Im Gegenzug wollen die USA ihre Zölle auf die meisten EU-Produkte auf maximal 15% begrenzen. Ziel ist es, einen neuen Handelskonflikt zu verhindern. Trump hatte zuvor den Druck erhöht und eine Frist bis Anfang Juli gesetzt.
5: Um den tödlichen Unfall in Stuttgart am Olga-Eck vor einem Jahr geht es ab heute vor Gericht. Der angeklagte Fahrer hat laut Anklage einen Unfall verursacht, bei dem 8 Menschen verletzt und eine Frau getötet wurden. Ein Urteil wird schon heute erwartet. Mehr von Stefanie Häuslein.
7: Der 43-Jährige hatte die Kontrolle über seine schwere G-Klasse verloren und war in die Stadtbahnhaltestelle gerast. Die Anklage lautet fahrlässige Tötung und Körperverletzung in 8 Fällen. Laut Staatsanwaltschaft war der Mann angetrunken und stand unter Drogeneinfluss. Die Verteidiger bestreiten das. Dem Angeklagten drohen mehrere Jahre Haft.
5: Und nun weitere Meldungen in Kürze. Online-Unterricht, private Übungsfahrten und weniger Fragen in der Theorieprüfung. Damit will die Bundesregierung den Führerschein in Deutschland billiger machen. Die Reform soll heute vom Bundeskabinett beschlossen werden. Weiteres Thema ist die geplante Milliardeninvestition in den Zivilschutz. Sozialleistungen sollen künftig auf einer zentralen Plattform von zu Hause aus beantragt werden. Die Bundesregierung arbeitet an einem digitalen Sozialportal. Das haben Arbeitsministerin Baas und Digitalminister Wildberger bei T-Online angekündigt. Heute Nachmittag berät eine Expertenkommission dazu. Es ist das größte Spiel in der Geschichte des SC Freiburg. Der Verein trifft heute im Finale der Fußball-Europa League auf Aston Villa aus England. Es wäre der erste große Titel für die Breisgauer. Anpfiff im Finale von Istanbul ist um 21 Uhr.
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0: Das Wetter für uns in Baden-Württemberg. Schönen guten Morgen. Wir starten nass, aber es endet großteils trocken heute. Höchstwerte bei euch in Heilbronn 19 Grad. Genauso in Winterbach im Rems-Murr-Kreis. In Calw kriegt ihr bis zu 18 Grad. Ja, heute wechselhaft. Morgen schon ein Mix aus Sonne und Wolken. Und ab Freitag ist sowas von Badewetter. 6.02 Uhr, eine Meldung, die neue 107.7 Verkehrsservice, dringend A81, vorsichtig, wenn ihr Richtung Heilbronn fahrt. In der Ausfahrt Ludwigsburg-Nord, ungesicherte Unfallstelle in der Überleitung, ganz gefährliche Stelle, bitte vorsichtig fahren. Wenn ihr noch was seht, Staus oder Blitzer, gerne kostenlos melden, 0800 24 7 107.7. Gute Fahrt!
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0: Nikolaus ist hier. Schönen guten Morgen. Ich begleite euch über die nassen Straßen mit den meisten 80ern, den meisten 90ern, der meisten Musik. John Farnham, You're the Voice. Kommt gedrückt.
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Es ist ein Protestsong und ich finde, das spürt man. Also man muss den Text nicht verstehen, aber man will doch sofort die Welt verändern, oder? You're the voice. Erhebt die Stimme. John Farnham. 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Es ist 6:07.

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0: viele in Baden-Württemberg beschäftigen gerade dieselben Fragen. Wann kommt der Sommer? Und natürlich, wo schaue ich am Samstag eigentlich das Pokalfinale? Baden-Württembergs rockigste Morningshow bei der 977. Ich bin Nikolaus, grüß euch. Unser VfB fährt am Samstag nach Berlin, hat die Chance zum zweiten Mal in Folge den DFB-Pokal zu holen. Und die eine Antwort ist easy. Ab dem Wochenende, pünktlich zum Pokalfinale, ist Sommer. Wir kriegen 30 Grad. Und das ist auch perfekt für die zweite Frage, wo ihr schaut. Wie wär's? 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Und in dieser Liste steht auch ein Jochen aus Neresheim im Ostalbkreis. Guten Morgen.
1: Ja, Nikolaus, ich grüße dich. Hallo.
0: Jochen, ich habe gute Nachrichten. Du bist bei Public Viewing dabei.
1: Ja, voll geil. Vielen, vielen Dank.
0: Sehr gerne. Ich dachte, ich fall gleich mal mit der Tür ins Haus. Wenn schon, denn schon.
1: Da freut sich die Alina. Der Papa ist mit dem Motorrad unterwegs, der geht in Urlaub. Und schickt dann die 22-jährige Tochter, die wo am 23. auch noch Geburtstag hat.
0: Ach, und hör auf. Nach Stuttgart. Ja. Deine Tochter hat am Pokalfinaltag Geburtstag.
1: Richtig. Wenn ich derer jetzt das mitteile, die köpft mich, glaube ich.
0: Dann pass auf deinen Kopf auf, sag ihr, ich freue mich auf sie. Sie ist beim Public Viewing dabei.
1: Vielen, vielen Dank.
0: Sehr, sehr gerne. Und alle, die auch noch nicht wissen, wohin mit sich am Samstag, App runterladen und dann eintragen fürs Public Viewing.
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Ist es noch ein Ding unter Jugendlichen, den Moonwalk zu können? Oder stirbt der irgendwann aus? Hier ist die neue 107.7. Bei mir früher war das, also niemand konnte ihn, ne?

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10: Ich bin aus allen Wolken gefallen, als mir mein Kumpel letztens erzählt hat, was sein Sohn für einen Führerschein zahlt. Das ist ja, da zahlst du ja das Auto mit mittlerweile. Und deswegen finde ich es gut, der Führerschein soll in Deutschland wieder billiger werden. Eins unserer Themen jetzt, Mittwochmorgen, 6.30 Uhr.
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10: Mit Tom Husse.
11: Schönen guten Morgen. Im Zollstreit mit den USA hat die EU einen wichtigen Schritt gemacht. Nach monatelangen Verhandlungen steht jetzt die Einigung zur Umsetzung des Handelsdeals. Anna Löwer.
12: Unterhändler von Europaparlament und Mitgliedstaaten haben sich in der Nacht auf die Abschaffung von Zöllen auf US-Industriewaren wie Autos und Maschinen geeinigt. Im Gegenzug wollen die USA ihre Zölle auf die meisten EU-Produkte auf maximal 15% begrenzen. Ziel ist es, einen neuen Handelskonflikt zu verhindern. Trump hatte zuvor den Druck erhöht und eine Frist bis Anfang Juli gesetzt.
11: Um den tödlichen Unfall in Stuttgart am Olga-Eck vor einem Jahr geht es ab heute vor Gericht. Der angeklagte Fahrer hat laut Anklage einen Unfall verursacht, bei dem 8 Menschen verletzt und eine Frau getötet wurden. Ein Urteil wird schon heute erwartet. Mehr von Stefanie Häuslein.
13: Der 43-Jährige hatte die Kontrolle über seine schwere G-Klasse verloren und war in die Stadtbahnhaltestelle gerast. Die Anklage lautet fahrlässige Tötung und Körperverletzung in 8 Fällen. Laut Staatsanwaltschaft war der Mann angetrunken und stand unter Drogeneinfluss. Die Verteidiger bestreiten das. Dem Angeklagten drohen mehrere Jahre Haft.
11: Und nun weitere Meldungen in Kürze. Online-Unterricht, private Übungsfahrten und weniger Fragen in der Theorieprüfung. Damit will die Bundesregierung den Führerschein in Deutschland billiger machen. Die Reform soll heute vom Bundeskabinett beschlossen werden. Weiteres Thema ist die geplante Milliardeninvestition in den Zivilschutz. Sozialleistungen sollen künftig auf einer zentralen Plattform von zu Hause aus beantragt werden. Die Bundesregierung arbeitet an einem digitalen Sozialportal. Das haben Arbeitsministerin Baas und Digitalminister Wildberger bei T-Online angekündigt. Heute Nachmittag berät eine Expertenkommission dazu. Es ist das größte Spiel in der Geschichte des SC Freiburg. Der Verein trifft heute im Finale der Fußball-Europa League auf Aston Villa aus England. Es wäre der erste große Titel für die Breisgauer. Anpfiff im Finale von Istanbul ist um 21 Uhr.
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10: Das Wetter hier für uns in Baden-Württemberg. Je länger der Morgen geht, desto besser wird's. Aktuell in Göppingen noch graue 12 Grad. In Pforzheim reißt schon auf bei 11 Grad. Genauso im Kreis Heilbronn in Möckmühl aktuell 12 Grad. Das wird ein wechselhafter Mittwoch, aber ab morgen, ja, da überschlagen sich die Ereignisse. Sonne, Wolkenmix und knapp über 20 Grad morgen. Aber bis zum Wochenende klettern die Temperaturen auf 30 Grad. 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Fast nichts los. Eine Gefahrenstelle im Berufsverkehr betrifft die A8 Höhe Degerloch. Vorsichtig, Gegenstände auf der mittleren Fahrspur. Eure Staus und Blitzer immer kostenlos melden. 0800 24 7 107.7. Gute Fahrt. 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
10: Es ist kurz nach 6:30. Schönen guten Morgen. Um die Uhrzeit versorge ich euch mit Wissen, ja, das jetzt nicht gerade in die Nachrichten passt, aber trotzdem lebensnotwendig sein kann. Und ich widme die Frage heute allen von euch, die wirklich jeden Morgen, ja, fluchen, weil sie ja entweder auf der A8 bei Pforzheim im Stau stehen oder im Stuttgarter Feierabendverkehr. Immerhin müsst ihr euch nicht mit dem Problem rumschlagen, das die Franzosen gerade haben. Die Polizei in Frankreich warnt gerade wirklich vor A. gehackten Ampelsystem. B. die Polizei warnt vor betrunkenen Rehen. Oder C. sie warnt vor Baguette werfenden Menschen. Hier werfen sie Steine in Frankreich halt. 0800 24 7 107 7. Es ist wirklich eine aktuelle Warnung der französischen Polizei. Wer hat eine Ahnung? Es steht eine exklusive Klugscheißertasse auf dem Spiel. Vor was warnt die Polizei? A. Vor gehackten Ampelsystemen in Frankreich. B. Vor betrunkenen Rehen. Oder C. vor Baguettewerfern. 0800 24 7 107 7.

0: endlich in voller Länge. Wir machen entspannt in der letzten Woche vor den Pfingstferien.
1: 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Wir haben schon wieder den Mittwoch erreicht. Kommt gut raus heute.

0: Viertel vor sieben. Guten Morgen zu euch in die Autos. Ich hoffe, dass ihr nicht dieselben Probleme habt wie die Franzosen gerade.
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0: Um euch heute als Besserwisser des Tages zu küren, müsst ihr mir sagen, wovor die Polizei in Frankreich gerade wirklich Autofahrer warnt. A. Vor gehackten Ampelsystemen. B. Vor betrunkenen Rehen. Oder C. Vor baguettewerfenden Menschen. 0800 24 700 77. Nikolaus hier, wen habe ich dran?
2: Die Laila.
0: Laila, grüß dich Laila, woher kommst du?
2: Hi, aus Stuttgart.
0: Aus Stuttgart. Und du hast wahrscheinlich das gleiche Video gesehen wie ich, wenn du anrufst.
2: Ja, genau.
0: Schieß los. Richtige Antwort ist?
2: Mit den betrunkenen Rehen.
0: Ja, und es klingt witzig. Es sieht auch sehr witzig aus, ist aber ziemlich gefährlich. Richtig, jawohl.
2: Ja.
0: Dann beschreib doch mal, was man auf diesem Video sieht.
2: Ein Reh, das im Kreis läuft.
0: Ja, im Kreis flitzt

Wäre Hanna jetzt nicht im Urlaub, würde ich sie fragen, na, aus welchem Film ist dieser Song Up Where We Belong? Und sie hätte natürlich keine Ahnung. Ein Offizier und Gentleman. Aber ja, niemand hat so wenig Filme gesehen wie Hanna. 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Hier ist

Es ist kurz vor sieben. Hier ist die neue 107.7 mit dem epischen guten Morgen Rocksong.

0: Kleiner Tipp aus meiner Studentenzeit. Ich habe mit zwei anderen Jungs in der WG zusammengelebt in Würzburg. Streichholz anzünden war die Regel. Direkt danach Streichholz anzünden, das hilft extrem. 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
0: Ausgerechnet gegen die Amis muss unsere deutsche Eishockey-Nationalmannschaft heute Abend punkten, sonst war es das schon wieder bei der WM. Eins unserer Themen jetzt, Mittwochmorgen, wir haben es 7 Uhr.
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7: Schönen guten Morgen. Die Bundesregierung plant ein digitales Sozialportal für alle Angelegenheiten. Das haben Arbeitsministerin Baas und Digitalminister Wildberger bei T-Online angekündigt. Philipp Nützig mit den Einzelheiten.
8: Egal welche Behörde am Ende zuständig ist, die Bürgerinnen und Bürger sollen den Antrag ohne nervige Papierformulare oder Termine vor Ort auf diesem Portal einreichen können. Der Aufwand ist groß. Erstmal müssen die Verwaltungssysteme miteinander verbunden und modernisiert werden. Schritt für Schritt soll der Sozialstaat damit einfacher, schneller und wirksamer werden, heißt es. Heute Nachmittag berät ein Expertengremium zu der Frage.
7: Ab Juni ist das Pendeln zwischen Göppingen und Kirchheim-Teck schneller und einfacher. Heute wird die neue Expressbuslinie X92 vorgestellt. Stefanie Häuslein weiß mehr über die Pläne.
9: Der X92 schafft eine wichtige Querverbindung und ergänzt den Schienenverkehr. Ab 1. Juni soll er im Halbstundentakt fahren. Die Fahrzeit beträgt 43 Minuten. Der neue moderne Relax-Bus mit WLAN und USB-Anschlüssen bindet, anders als die bisherige direkte Linie, 9 Stationen in den Kreisen Göppingen und Esslingen an. So werden Weilheim, Eichelberg und Bad Boll bedient und unter anderem hat Göppingen gleich 3 Stationen.
7: Und nun weitere Meldungen in Kürze. Der Weg zur Umsetzung des US-Zolldeals mit der EU ist frei. In der Nacht gab es nach monatelangen Verhandlungen eine Einigung. Die EU-Zölle auf Industriewaren aus den USA werden wieder abgeschafft. Damit soll ein neuer Handelsstreit mit den Vereinigten Staaten verhindert werden. Wenige Tage nach US-Präsident Trump ist jetzt auch Kreml-Chef Putin zu Gesprächen in China. Er wurde bereits von Staatschef Xi empfangen. Bei dem zweitägigen Besuch wollen beide über wichtige internationale Fragen beraten, heißt es. Dabei wird es wohl auch um den Bau einer Gaspipeline von Russland nach China gehen. Bei der Eishockey-WM hat Deutschland heute einen dicken Brocken vor der Brust. Gegner am Abend in Zürich ist Titelverteidiger und Olympiasieger USA. Nach 3 Pleiten braucht das DEB-Team ein Erfolgserlebnis, sonst droht das Aus in der Vorrunde.
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0: Das Aprilwetter für uns in Baden-Württemberg. Heute wird es sehr wechselhaft. Immer wieder ganz kurz schütten. Aber immerhin ist es schon ziemlich mild. Höchstwerte heute in Crailsheim 18 Grad. In Illingen im Enzkreis ebenfalls 18 und in Ulm sogar knapp 20 Grad. Morgen ein Mix aus Sonne und Wolken. Richtig, richtig freundlich. Und ab Freitag ist wirklich Badewetter. 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Paar Berufsverkehrsstaus, zum Beispiel A81 zwischen dem Kreuz Böblingen-Hulb und Sindelfingen-Ost, die üblichen 4 Kilometer Stau um die Uhrzeit. Kommt alle gut und sicher ins Geschäft? Staus und Blitzer gerne kurz kostenlos an mich melden. 0800 24 7 1077.
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0: Hanna macht ja schon verfrühten Pfingsturlaub und wir tun's ihr jetzt mal gleich. Zumindest musikalischer Kurzurlaub. Hotel California, hier sind die Eagles. 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

0: Letzte Woche vor den Pfingstferien. Und wir haben sie schon fast zur Hälfte gerockt. Schönen guten Morgen. Und jetzt um 7:07 wird auch gerockt, wie ihr wisst. Und zwar an einem ganz besonderen Ort in Baden-Württemberg.
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0: 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Jeden Morgen spiele ich mit euch um ein super Ticket. Dafür müsst ihr in meinem Trippstrill-Song alle drei Lücken richtig zu Ende reimen. Ihr werdet es bestimmt gleich verstehen, wenn ihr es hört. Patrick aus Eislingen im Kreis Göppingen wird das jetzt gleich versuchen. Der will mit seiner Frau und seinen beiden Kids endlich mal nach Trippstrill. Vor allem, weil die Tochter ganz verrückt nach Achterbahnen ist. Ganz im Gegenteil zu Patrick.
2: Ich habe tatsächlich ein bisschen Höhenangst, muss ich gestehen. Das heißt, manchmal geht man auch die Düse.
0: Pass auf.
2: Dass die Kleine mutiger als ich tatsächlich. Ja.
0: Das ist sie ganz sicher. Patrick, ja. Du kennst diese alten Achterbahnen, wo man erstmal so ewig hochgezogen wird. Doch. Das ist schrecklich. Diese ganzen modernen Achterbahnen, das ist quasi ein fliegender Start. Da gibt es nicht diesen Höhemoment. Und da kommst du gar nicht in das Gefühl von Höhenangst. Wirklich.
2: Ja, für die Tochter mache ich alles mit.
0: Da wird sie dich drauf festnageln, das lief jetzt offiziell im Radio, da kommst du nicht mehr raus aus der Nummer, Patrick.
2: Ist so, mache ich.
0: Definitiv. Na dann, hier kommt dein Song, bist du bereit?
2: Ja.
3: Sing jetzt deine Antwort rein, ob leise oder schrill. Jetzt sind es noch drei Fragen,

0: Hölle fehlt, sind unsere
1: Eintrittskarten.
2: Oh, ich liebe es, wenn ihr die Antwort singt. Jawohl, Patrick!
0: Ein wirklich toller Tag, vielleicht sogar dein bester.
3: Oh yes!
0: Und wenn du plötzlich Hunger kriegst, wir sponsern dir ein
1: Vesper.
2: Yes, Essen und Trinken geht nämlich auch auf uns.

0: Priester, sind Haustiere streng?
1: Verboten.
0: Jawohl, ja. Patrick.
1: Yeah. Mega. Super.
2: Und damit hast du dich nachts drin gerockt, mein Lieber.
1: Mega. Wahnsinn. Cool.
2: Herzlichen Glückwunsch. Und ihr könnt euch alle auch gern anmelden über die neue 1077.de. Morgen früh um 7 nach 7 wird wieder gezockt. Die neue 1077 hier. Hallöchen. Oh.

0: 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Kennst du? Die Geschichte hinter diesem Song? 1991. James Hetfield, Gitarrist und Sänger von Metallica, bereut überhaupt ans Telefon gegangen zu sein. Eigentlich wollte er nur Gitarre üben, aber dann kommt ihm eines der langweiligsten Telefongespräche überhaupt dazwischen. In der einen Hand, den Telefonhörer, nimmt er seine Gitarre mit der anderen und spielt einhändig das, was ihm gerade durch den Kopf geht. Am Abend verwandelt er diese kreative Eingebung in einen Song. Und so knackt Nothing Else Matters alle Rekorde.
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14: Das ist ein sehr guter Tag heute für alle, die, ich sag mal, grob zwischen Göppingen und Kirchheim zur Arbeit pendeln. Aber heute müsst ihr nicht mehr 15 Mal umsteigen. Eins unserer Themen jetzt. Es ist Mittwochmorgen, 7.30 Uhr.
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15: Schönen guten Morgen. Die Bundesregierung plant ein digitales Sozialportal für alle Angelegenheiten. Das haben Arbeitsministerin Baas und Digitalminister Wildberger bei T-Online angekündigt. Philipp Nützig mit den Einzelheiten.
16: Egal, welche Behörde am Ende zuständig ist, die Bürgerinnen und Bürger sollen den Antrag ohne nervige Papierformulare oder Termine vor Ort auf diesem Portal einreichen können. Der Aufwand ist groß. Erstmal müssen die Verwaltungssysteme miteinander verbunden und modernisiert werden. Schritt für Schritt soll der Sozialstaat damit einfacher, schneller und wirksamer werden, heißt es. Heute Nachmittag berät ein Expertengremium zu der Frage.
15: Ab Juni ist das Pendeln zwischen Göppingen und Kirchheim-Teck schneller und einfacher. Heute wird die neue Expressbuslinie X92 vorgestellt. Stefanie Häuslein weiß mehr über die Pläne.
17: Der X92 schafft eine wichtige Querverbindung und ergänzt den Schienenverkehr. Ab 1. Juni soll er im Halbstundentakt fahren. Die Fahrzeit beträgt 43 Minuten. Der neue moderne Relax-Bus mit WLAN und USB-Anschlüssen bindet, anders als die bisherige direkte Linie, 9 Stationen in den Kreisen Göppingen und Esslingen an. So werden Weilheim, Eichelberg und Bad Boll bedient und unter anderem hat Göppingen gleich 3 Stationen.
15: Und nun weitere Meldungen in Kürze. Der Weg zur Umsetzung des US-Zolldeals mit der EU ist frei. In der Nacht gab es nach monatelangen Verhandlungen eine Einigung. Die EU-Zölle auf Industriewaren aus den USA werden wieder abgeschafft. Damit soll ein neuer Handelsstreit mit den Vereinigten Staaten verhindert werden. Wenige Tage nach US-Präsident Trump ist jetzt auch Kreml-Chef Putin zu Gesprächen in China. Er wurde bereits von Staatschef Xi empfangen. Bei dem zweitägigen Besuch wollen beide über wichtige internationale Fragen beraten, heißt es. Dabei wird es wohl auch um den Bau einer Gaspipeline von Russland nach China gehen. Bei der Eishockey-WM hat Deutschland heute einen dicken Brocken vor der Brust. Gegner am Abend in Zürich ist Titelverteidiger und Olympiasieger USA. Nach drei Pleiten braucht das DEB-Team ein Erfolgserlebnis, sonst droht das Aus in der Vorrunde.
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14: Je länger dieser Morgen geht, desto schöner wird's hier. In Stuttgart zumindest. Aktuell bei euch in Mühlacker im Enzkreis 13 Grad, in Balingen im Zollernalbkreis 12, in Blaustein im Alb-Donau-Kreis noch regnerische 11 Grad. Ja, heute wird's wechselhaft, aber ab morgen, da überschlagen sich fast schon die Ereignisse. Wir kriegen erstmal einen Sonne-Wolken-Mix, knapp über 20 Grad morgen, aber bis zum Wochenende klettern die Temperaturen auf 30 Grad. Nicht viel los, 7.33 Uhr, die neue 107.7 Verkehrsservice nach dem Unfall auf der A8 bei Leonberg. Jetzt zwischen Leonberg West und Ost in Fahrtrichtung Stuttgart knapp 5 Kilometer Stau. Ansonsten die üblichen Baustellenprobleme, A81 Böblingen-Sindelfingen, 7 Kilometer Stau, genauso auf der A8 bei Pforzheim. Staus und Blitzer immer kostenlos melden. 0800 24 7 107.7.
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14: Baden-Württembergs rockigste Morningshow. Ich bin Nikolaus. Hanna ist im Pfingsturlaub schon. Die meisten 80er, die meisten 90er, die meiste Musik. Dann hole ich mir andere Frauen her. Hier ist Joan Jett.
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Heute Morgen bin ich wirklich neidisch auf alle Freiburg-Fans. Ich weiß, unser VfB hat sein großes Spiel am Wochenende, aber es muss ein geiler Morgen für euch sein, oder? Diese Anspannung, nicht zu wissen, wie wird nächste Nacht enden? Hier ist die neue 107.7. Europa League Finale. Freiburg spielt heute Abend um 21 Uhr in Istanbul gegen Aston Villa. Und wir sind in den Farben getrennt, aber in der Sache vereint. Heute sind wir alle Freiburg-Fans.

0: große Nachrichten aus der Rockwelt. Campino, Frontmann der Toten Hosen, hat heimlich still und leise Nachwuchs gekriegt. Und er ist davon, glaube ich, gar nicht so begeistert. 7:45, hier ist wie immer um die Uhrzeit unser Urschwabe aus Eislingen im Kreis Göffingen.
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2: Morgen, mein Lieber, grüß dich.
0: Hallöchen, Jens.
2: Ja, wir können unserem Campino von der Tote Hose gratulieren. Mit 63 ist er nochmal Papa, geworden, hat er jetzt bekannt geben lassen. Ganz ehrlich, ich finde es nicht gut, ehrlich.
0: Ja, ich
2: weiß nicht, vielleicht bin ich altmodisch, aber ganz ehrlich, ich finde es nicht gut, wenn man mit 63 nochmal Papa wird, egal, auch wenn man Multimillionär ist, egal, spielt keine Rolle. Ich glaube nicht, dass es angenehm ist. Also ich hätte die Nerven schon gar nicht dafür. Ich meine, ich bin jetzt 55, aber ich hätte die Nerven da schon gar nicht mehr dafür. Und ich weiß auch immer, Alter, ja, erlebst du dein Kind da noch so mit Elan, wie es eigentlich als junger Papa wäre oder sowas? Trotzdem Gratulation, aber es bleibt für mich so ein Geschmäckle dran, naja.
0: Ich bin ja lernfähig und wir beide haben ja uns schon mal darüber unterhalten, als Boris Becker Papa geworden ist und haben gesagt, Mensch Boris, was willst du dann mit dem Krückstock irgendwie auf einen Elternabend gehen? Da habe ich richtig Haue gekriegt, deswegen, ich bin ja lernfähig und prinzipiell glaube ich, Campino ist ein richtig guter Papa. Weißt du, wie ich meine? Der hat das Herz ganz sicher am rechten Fleck und der hat jetzt auch Zeit. Die bringen ihr letztes Album raus, die gehen noch einmal auf Tour. Der hat wirklich, also ernst gemeint, der hat Zeit, sich jetzt um die Erziehung zu kümmern und why not? Ich wünsche den beiden alles Beste der Welt. Ich glaube, das war nicht geplant. Er hat auch gesagt, er hat sich seine Rente eigentlich anders vorgestellt, aber jetzt ist es halt so.
2: Er soll uns Gegenteil beweisen. Verbleib mal einfach so.
0: So ist es. Und wir hören uns morgen zur altbekannten Uhrzeit, Jens, 7:45.
2: Komm gut durch, bis morgen.
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Es ist kurz vor acht. 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

0: Ich erinnere mich an unsere Wohnungsbesichtigung. Bevor wir nach Esslingen gezogen sind, das Erste, was ich meiner Frau gesagt habe, das ist mega. Da hat's ein extra Klo zum Badezimmer dazu. 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Habt einen schönen, geruchsfreien Mittwoch.
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7: Von einem guten Freund von mir aus Nürtingen macht der Sohn gerade den Führerschein. Ich bin aus allen Wolken gefallen, als ich gehört habe, was der zahlt. Das ist ja das Vierfache von dem, was wir gezahlt haben. Zum Glück soll das jetzt billiger werden in Deutschland. Eins unserer Themen jetzt. Es ist Mittwochmorgen, Punkt 8 Uhr.
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9: Schönen guten Morgen. Der Führerschein in Deutschland soll günstiger werden. Die Reform dafür ist schon länger angekündigt. Heute will die Bundesregierung sie auf den Weg bringen. Jana Klonikowski berichtet.
10: Verkehrsminister Schnieder plant unter anderem weniger Pflichtfahrten, Theorieunterricht auch komplett online, einen kürzeren Fragenkatalog und auch die Möglichkeit, Fahrstunden nur mit den Eltern zu machen. Diese Pläne hatte er bereits im Herbst vorgestellt. Sie waren von Fahrlehrern heftig kritisiert worden. Die Bundesregierung will heute außerdem das 10 Milliarden Euro Paket für den Zivilschutz auf den Weg bringen. Das Geld soll etwa in Ausrüstung und Personal beim THW investiert werden.
9: Um den tödlichen Unfall in Stuttgart am Olga-Eck vor einem Jahr geht es ab heute vor Gericht. Der angeklagte Fahrer hat laut Anklage einen Unfall verursacht, bei dem 8 Menschen verletzt und eine Frau getötet wurden. Ein Urteil wird schon heute erwartet. Mehr von Stefanie Häuslein.
11: Der 43-Jährige hatte die Kontrolle über seine schwere G-Klasse verloren und war in die Stadtbahnhaltestelle gerast. Die Anklage lautet fahrlässige Tötung und Körperverletzung in 8 Fällen. Laut Staatsanwaltschaft war der Mann angetrunken und stand unter Drogeneinfluss. Die Verteidiger bestreiten das. Dem Angeklagten drohen mehrere Jahre Haft.
9: Und nun weitere Meldungen in Kürze. Die Bundesregierung plant ein digitales Sozialportal für alle Angelegenheiten. Das haben Arbeitsministerin Baas und Digitalminister Wildberger bei T-Online angekündigt. Der Aufwand dafür sei aber groß. Zuerst müssen die Verwaltungssysteme vereinheitlicht werden. Heute Nachmittag berät eine Expertenkommission darüber. In der Berliner Charité wird jetzt ein Ebola-Patient aus den USA behandelt. Der Arzt ist in der Nacht in Deutschland gelandet und wurde unter höchsten Sicherheitsvorkehrungen auf eine Spezialstation des Krankenhauses gebracht. Er hatte sich in der Demokratischen Republik Kongo mit dem Virus infiziert. Kurz vor der offiziellen Bekanntgabe morgen sickern immer mehr Details zum deutschen Kader für die Fußball-WM durch. Laut Berichten sollen auch die Jungstars Karl und El Mala von Bayern und Köln dabei sein, genau wie die Stuttgarter Undav, Stiller und Leveling.
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7: Das Wetter für uns in Baden-Württemberg. Wechselhaft. Gerade kurz Sonne hier in Stuttgart am Hauptbahnhof, aber gleich schüttet es auch bestimmt schon wieder. Immerhin ist es ziemlich mild. Höchstwerte heute in Ludwigsburg schon 19 Grad. In Dietenheim im Alt-Donau-Kreis 18 Grad und in Heidelberg knackte wahrscheinlich heute schon die 20. Morgen erreichen wir dann überall einen Mix aus Sonne und Wolken und deutlich, deutlich schöner. Und ab Freitag ist wirklich Badewetter angesagt. 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Grüezi. sie auf die Straßen. Gleich 8.04 Uhr die neue 107.7 Verkehrsservice. Berufsverkehr plus ein Unfall jetzt gerade eben leider auf der B10. Von Ulm Richtung Stuttgart zwischen Sirnau und Esslingen vorsichtig. Unfallaufnahme läuft schon, knapp 2 Kilometer Stau. Und am längsten steht ihr aktuell auf der A8 zwischen Leonberg West und Ost. Unfall plus Berufsverkehr macht aktuell hier 8 Kilometer Stop and Go. Staus und Blitzer immer kostenlos. 0800 24 7 1077. Gute Fahrt. 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
7: Wir fliegen durch die Woche Richtung Pfingstferien, beziehungsweise für viele einfach Richtung langes Wochenende. Die meisten 80er, die meisten 90er, die meiste Musik. Hier ist Classic Rock von Whitesnake.
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ist auch okay, wenn man falsch mitsingt. White Snake, Here I Go Again. Ja, das Problem bei solchen Songs, die haben wir halt kennen und lieben gelernt, ich zumindest, da konnte ich noch kein Englisch. Deswegen singe ich den Text bis heute bestimmt grottenfalsch, aber egal. Hauptsache mitsingen, die neue 107.7.

0: Eure Kinder kennen ihn. Und ihr kennt ihn dank mir auch gleich. Schönen guten Morgen.
1: Baden-Württembergs rockigste Morningshow. Hier ist Nikolaus bei der 977. Meine Partnerin in Crime. Ihr kennt sie, ihr liebt sie. Hanna, die ist schon im Urlaub auf Mallorca. Und da will ich euch einen Influencer vorstellen. Das ist ein junger Typ und den kennen eure Kinder, nicht Neffen, wie auch immer, zu 100% von Instagram. Dem sein einziges Prinzip ist es, der versucht, solange es geht, an Orten zu überleben, ohne eine Unterkunft zu haben. So klingt es dann.
2: Ein Monat, meine Leute, ohne Unterkunft, das ist Tag 22, die Leber ist kaputt, meine Stimme ist weg, ich habe kein Geld mehr, wegen Saufen.
1: So, ein Monat Malle ohne Unterkunft. Eigentlich ist er nonstop besoffen. Irgendwann wurde es auch langweilig, aber eure Kinder werden so stolz auf euch sein, wenn ihr sagt, ha, den kenne ich. Von dem habe ich im Radio gehört. Warum erzähle ich euch von dem? Nicht, weil Hanna gerade auf Malle ist ohne Unterkunft. Nein, die hat ein tolles Hotel. Wegen Alphaville. Weil was für diesen jungen Typ heutzutage eine Challenge ist, ohne Unterkunft, das war für viele eine Lebenseinstellung, auch für Marian Gold. Der ist Mitte der 70er bei der Bundeswehr rausgeflogen. Und war dann in Berlin lange in der Hausbesetzerszene unterwegs, zum Teil auch wirklich obdachlos. Hat dann die Kurve gekriegt, ist nach Münster gezogen, seine Bandkollegen kennengelernt und der Rest ist Geschichte, wie es so schön heißt. Alphaville bei der 977. 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

Und wenn ihr heute am Nachmittag Zeit habt, dann bereitet euch doch schon mal auf dieses Wahnsinnswochenende vor. Vor allem, liebe Männer, guckt mal, kann ich die alte Speedo-Badehose wirklich noch einen Sommer anziehen oder sollte ich mir da noch schnell was kaufen?

Vitamin B geht manchmal gar nichts. Hier ist die neue 107.7. Das hat mich zu Schulzeiten schon so angekotzt. Ich habe Ferienjob gemacht beim Böckling in Neudelau. Habe da für 6,20 Euro die Stunde Gläser aufs Band gestellt. Und mein Kumpel kannte jemanden bei Porsche. 19 Euro hat er auf die Stunde damals schon verdient als Schüler. Aber ja, auch John Bon Jovi ohne Vitamin B, ohne seinen Cousin Tony, der war berühmter Produzent, hätte er niemals so schnell seine erste Single rausgebracht. Diese hier, bester Rock und Pop. Hier ist Runaway.

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11: Grüß euch, hier ist das Wetter für uns in Baden-Württemberg. Aktuell mal eine kleine Regenpause und ich war kurz draußen. Mild ist es ja eigentlich schon. In Backnang im Rems-Murr-Kreis aktuell 14 Grad. Genauso schon in Eppingen im Kreis Karlsruhe, im Kreis Heilbronn, pardon. Und in Karlsruhe so sind es regnerische 15 Grad aktuell. Heute noch wechselhaft, ab morgen geht's dann Schlag auf Schlag. Wir starten mit Sonne und Wolken bei knapp über 20 Grad und bis zum Wochenende erreichen wir die 30 Grad. Es ist ganz genau 8:30, die neue 107.7 Verkehrsservice und auch da sieht's gut aus. Alles Staus, die wir eigentlich jeden Morgen haben. Grüße auf die A81 in den Engelbergtunnel von Heilbronn Richtung Stuttgart. 8 Kilometer Stop and Go ab Zuffenhausen und auch auf der A8 bei Pforzheim hängt's mal wieder in Fahrtrichtung Stuttgart. 5 Kilometer Stop and Go. Stause Blitzer gerne kostenlos durchgeben. 0800 24 7 107.7.
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11: Die meisten 80er, die meisten 90er, die meiste Musik kriegt ihr alles zum Aufstehen hier. Baden-Württembergs rockigste Morningshow und wir machen schon mal Lust auf Sommer. Bryan Adams, Summer of 69.
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Heute ist eigentlich auch perfekt, um nochmal schnell zu checken, bevor es am Wochenende zu spät ist. Ist die Sonnencreme abgelaufen? Kommen da nur kleine weiße Brocken raus? 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

es ist ja schon schlimm genug, seinen Erzfeind jeden Tag im Fernsehen und in der Zeitung sehen zu müssen. Ja, für Michael Stipe, den Frontmann von R.E.M., ist es sogar noch schlimmer. Es gibt niemanden, den Michael Stipe so sehr hasst wie Donald Trump. Der weigert sich sogar, den Namen auszusprechen. Er sagt immer nur, das ist der so und so vielte Präsident der USA. Aber jetzt haben leider R.E.M.-Fans festgestellt, wenn man nicht weiß, wer bei Losing My Religion singt und einmal die Augen zumacht und sich Donald Trump vorstellt, hört mal selber. Das könnte halt leider auch der Donald sein. China. Gleich fängt er an mit China. Es tut mir ganz arg leid für Michael Stipe. Das ist ja wirklich... das wäre wie, wenn man mir sagt, also du... Mensch, du klingst ja wie Prinz Markus von Anhalt. Will man nicht hören. Die neue 107.7 bester Rock und Pop. Losing My Religion. Das sind R.E.M.

0: 8.42 Uhr. Am Wochenende kracht's komplett. 30 Grad in Baden-Württemberg. Das erste Sommerwochenende des Jahres. Und Baden-Württembergs rockigste Morningshow hat das, was ihr alle bei dem Wetter gerne haben wollt.
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3: verboten.
2: Jawohl, ja. Patrick!
3: Yeah. Mega! Super!
0: Na, Patrick, wie fühlt man sich als frisch gekürter Rockstar?
3: Ich bin immer noch überwältigt. Das war super. Also, man denkt ja erst, was kommen da für Fragen. Ich habe mir letzten Tage den Plan vom Trill praktisch auswendig gelernt und dass ich jede Attraktion irgendwie beim Namen kenne. Es war wahrscheinlich zu viel Aufregung, aber.
0: Nein.
3: Ja, es hat sich gelohnt. Es hat sich gelohnt. Man will ja vorbereitet sein, ne?
0: Und normalerweise gucke ich ja auch, dass so ein bisschen Trips-Trill-Wissen vonnöten ist, aber auch, dass man irgendwie mit logischem Denken draufkommt, weißt du so?
3: Klar. Letztendlich ist das wirklich was Schönes für die Kinder und wenn der Papa noch ein bisschen Spaß dran hat, ist auch okay.
0: So, der Papa hat's eingetütet. Das kann dir niemand mehr nehmen, Patrick.
3: Genau.
0: Sehr schön. Ganz
3: super.
0: Liebe Grüße an die Kids Mega. Und an die Frau und einen wunderbaren Tag euch in Trips-Trill, ja?
3: Vielen, vielen Dank.
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Wann habt ihr euch zuletzt gedacht, hätte ich mal besser auf meine Eltern gehört? Bei mir ist es jetzt soweit. Nur wegen diesem Instrument. 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Meine Eltern sind beides klassische Sänger, Gesangslehrer. Und deswegen habe ich natürlich auch das ein oder andere Instrument spielen dürfen als Kind. Und habe mich halt mit Händen und Füßen gewehrt, wie das so ist, die Rebellion. Und heutzutage denke ich mir, oh, hätte ich nur ein paar Jahre durchgehalten, würde ich gern Klavier spielen können. Wir sind die

Es ist kurz vor neun. Hier ist die neue 107.7 mit dem epischen guten Morgen Rocksong.

0: Kleiner Tipp aus meiner Studentenzeit. Ich habe mit zwei anderen Jungs in der WG zusammengelebt in Würzburg. Streichholz anzünden war die Regel. Direkt danach Streichholz anzünden, das hilft extrem. Die neue 107.7. Guten Morgen.
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9: Wisst ihr noch, was ihr für euren Führerschein gezahlt habt? Ich glaube, bei mir waren es knapp 1000 Euro. Heute kaufst du gefühlt das Auto gleich mit ein, aber damit soll jetzt Schluss sein. Unser Top-Thema. Mittwochmorgen, Punkt 9 Uhr.
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9: Mit Tom Husse.
11: Schönen guten Morgen. Online-Unterricht, Übungsfahrten mit den Eltern und weniger Fragen in der Theorieprüfung. Damit will die Bundesregierung den Führerschein in Deutschland billiger machen. Die Reform soll heute auf den Weg gebracht werden. An den Plänen gibt es heftige Kritik von Fahrlehrern. Dazu sagt Verkehrsminister Schnieder im Weltinterview:
12: Wir wollen das nicht zulasten der Sicherheit machen. Wir machen auch nichts, was es nicht irgendwo in Europa schon gibt. Das ist alles bewährt und anderswo ist es günstiger. Das können wir auch. Wir bauen vor allem Bürokratie ab. Wir machen es einfacher. Wir schaffen Optionen. Und dann wird am Ende ein günstigerer und einfacher Führerschein stehen.
11: Außerdem will die Bundesregierung heute ein 10-Milliarden-Euro-Paket für den Zivilschutz auf den Weg bringen. Im Zollstreit mit den USA hat die EU einen wichtigen Schritt gemacht. Nach monatelangen Verhandlungen steht jetzt die Einigung zur Umsetzung des Handelsdeals. Anna Löwer.
13: Unterhändler von Europaparlament und Mitgliedstaaten haben sich in der Nacht auf die Abschaffung von Zöllen auf US-Industriewaren wie Autos und Maschinen geeinigt. Im Gegenzug wollen die USA ihre Zölle auf die meisten EU-Produkte auf maximal 15% begrenzen. Ziel ist es, einen neuen Handelskonflikt zu verhindern. Trump hatte zuvor den Druck erhöht und eine Frist bis Anfang Juli gesetzt.
11: Und nun weitere Meldungen in Kürze. Die Bundesregierung plant ein digitales Sozialportal für alle Angelegenheiten. Das haben Arbeitsministerin Baas und Digitalminister Wildberger bei T-Online angekündigt. Der Aufwand dafür sei aber groß. Zuerst müssen die Verwaltungssysteme vereinheitlicht werden. Heute Nachmittag berät eine Expertenkommission darüber. In 10 Tagen geht der neue Expressbus zwischen Göppingen und Kirchheim-Tech an den Start. Heute wird er vorgestellt. Die Linie X92 bindet, anders als die bisherige Linie, 9 Stationen an, darunter Weilheim, Eichelberg und Bad Boll. Die Fahrzeit beträgt 43 Minuten. Es ist das größte Spiel in der Geschichte des SC Freiburg. Der Verein trifft heute im Finale der Fußball-Europa League auf Aston Villa aus England. Es wäre der erste große Titel für die Breisgauer. Anpfiff im Finale von Istanbul ist um 21 Uhr.
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9: Das Wetter hier für uns in Baden-Württemberg ist eine Überraschungskiste heute. Mal Sonne, aber auch immer mal wieder kurze Schauer. Immerhin ist es schon relativ mild. Höchstwerte in Maulbronn im Enzkreis 18 Grad haben wir fast schon erreicht. Genauso in Almendingen im Alb-Donau-Kreis und in Böblingen könnte da heute sogar schon die 20 Grad knacken. Morgen dann ein richtig freundlicher Mix aus Sonne und Wolken und ab Freitag ist endgültig Badewetter. gleich 9.03 Uhr die neue 107.7 Verkehrsservice. Gefahrenstelle auf der A6, kaputter LKW zwischen Weinsberger Kreuz und Heilbronn-Neckarsulm. Und A81, frischer Unfall, Höhe Ludwigsburg-Nord. Vorsichtig, wenn ihr Richtung Stuttgart unterwegs seid. Ansonsten hängt's an den Stellen, die wir alle kennen. A8 bei Pforzheim, Baustellenstau. Genauso A81, Böblingen-Sindelfingen, jeweils 4 Kilometer Stop and Go. Geblitzt wird auf der B10, Höhe Esslingen-Sirnau. 80 erlaubt. Danke an Alexandra fürs Melden. Staus und Blitzer immer kostenlos. 0800 24 7 1077.
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9: Die meisten 80er, die meisten 90er, die meiste Musik. Ich sag eine Zeile und ihr wisst sofort, um welchen Song es geht. No Time for Losers. 'Cause we are the champions. Richtig, hier sind Queen.
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das Internet manchmal, beziehungsweise die Kreativität des Internets. Wollt ihr mal hören, wie der Song klingt, wenn Freddie Mercury in der Achterbahn sitzt? Sieben Minuten nach neun, die neue 107.7, bester Rock und Pop.

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0: 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Kennst du die Geschichte hinter diesem Song? 1982. In der Fanpost von Michael Jackson finden sich erschreckende Briefe. Eine Frau schreibt ihm, er wäre der Vater ihrer Zwillinge. Sie träume davon, die Kinder mit ihm gemeinsam großzuziehen und wundere sich, wie er sein eigenes Fleisch und Blut ignorieren kann. Schließlich landet ein Päckchen bei ihm, mit einer Pistole. Es ist die ultimative Drohung der Frau. Sie schreibt, wenn ich nicht in diesem Leben mit dir zusammen sein kann, dann im nächsten. Michael Jackson wird von Albträumen geplagt. Die Frau, die er nie getroffen hat, macht ihm Angst. Er schreibt einen Song. Billie Jean ist nicht meine Geliebte. Sie ist nur ein Mädchen, das behauptet, ich sei es. Aber das Kind ist nicht mein Sohn. Michael Jackson. Billie Jean.
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wird heute noch den ganzen Tag bei uns in der Redaktion weiter diskutiert. Campino ist mit 63 Jahren nochmal Papa geworden. Hier ist die neue 107.7. Der tote Hosenfrontmann sagt selber, er hat sich den Weg zur Rente eigentlich anders vorgestellt. Aber so ist es jetzt halt. Und ja, jetzt wird hier diskutiert. Ist man mit 63 zu alt, um Papa zu sein? Ich sag, naja, der Mann bringt sein letztes Album raus. Der hat jetzt wenigstens Zeit, sich um sein Kind zu kümmern.

0: Also wenn ihr wüsstet, wie es draußen aussah, als ich aufgestanden bin. Also da war vor Regen nichts zu sehen. Dafür geht's eigentlich jetzt mittlerweile. Schnelles Wetter für uns in Baden-Württemberg. Ich sag mal, es bleibt den ganzen Tag wechselhaft. Dazu Höchstwerte in Ottenbach im Kreis Göppingen, knapp unter 20 Grad, genauso in Esslingen und in Blaubeuren im Alb-Donau-Kreis auch maximal 18 Grad. Und ab morgen, ja, überschlagen sich fast schon die Ereignisse. Wir starten mit einem Sonne-Wolken-Mix, morgen knapp über 20 Grad, bis zum Wochenende. Sonne satt und Temperaturen dann, traue mich kaum auszusprechen, bis zu 30 Grad und mehr. 9.31 Uhr, die neue 107.7 Verkehrsservice, Gefahrenstelle für die A6, Fahrtrichtung Heilbronn zwischen Weinsberger Kreuz und Heilbronn-Neckarsulm vorsichtig, kaputter LKW auf dem Beschleunigungsstreifen und wie immer Dauerstau auf der A8 bei Pforzheim, in beide Richtungen an der Baustelle knapp 5 Kilometer Stop and Go. Geblitzt wird in Fellbach am Rathaus in der Kirchhofstraße, da sind nur 20 erlaubt, danke Dirk fürs Melden. Staus und Blitzer meldet ihr kostenlos an die 0800 24 7 1077.
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0: Baden-Württembergs rockigste Morningshow. Und ich bin mal wieder Strohwitwer. Hanna ist im Urlaub auf Malle. Die meisten 80er, die meisten 90er. Aber ich spiele ihren Lieblingskünstler, Bon Jovi.
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erst, wenn man mal versucht, Jon Bon Jovi-Songs selber zu singen, versteht man, was für ein Stimmwunder dieser Mann war. Vor allem in jungen Jahren. Mittlerweile singt er live auch nicht mehr so hoch. Es ist abartig, wirklich. Hier ist die neue 107.7. Bester Rock'n'Pop. Wir haben es 5 nach halb 10.

0: gerade stellen sich viele Menschen in Baden-Württemberg dieselben drei Fragen. Wie schaue ich am Samstag das Pokalfinale? Mit wem schaue ich und vor allem wo? Ich liefere euch die Antwort auf all diese Fragen.
1: Die neue 107.7 hier. Schönen guten Morgen. Es ist 9:45. 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

Phil Collins hat gewusst, das Ende von einem Song ist wichtig. Müsst ihr mal drauf achten. Jeder Song von dem endet irgendwie ganz, ganz groß. I wish it would rain down.

langsam so an, als müsste mal wieder Wochenende sein, ne? Ja, so ist es in der 5-Tage-Woche. Hier ist die neue 107.7 am Mittwochmorgen, aber 2 kurze Arbeitswochen warten auf uns. Pfingsten. Und was dann für ein Feiertag ist, habe ich schon wieder vergessen. Da kommt man ganz durcheinander hin.

wussten, was mit dem Synthesizer anzustellen, die Eurythmics. Sogar so klingen lassen, als würde es regnen. Here comes the rain again. 9.53 Uhr. Schönen Mittwoch. Hello.

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15: Wenn eure Kids gerade Führerschein machen oder vielleicht ihr selbst, dann gibt's gute Nachrichten. Der soll in Deutschland nämlich billiger werden. Unser Top-Thema jetzt. Es ist Mittwochvormittag, 10 Uhr.
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15: Mit Tom Husse.
16: Schönen guten Tag. Online-Unterricht, private Übungsfahrten und weniger Fragen in der Theorieprüfung. Damit will die Bundesregierung den Führerschein in Deutschland billiger machen. Die Reform soll heute auf den Weg gebracht werden. Weiteres Thema im Kabinett ist die geplante Milliardeninvestition in den Zivilschutz. Geplant sind Investitionen von 10 Milliarden Euro bis 2029, unter anderem für Personal, Ausrüstung und Spezialfahrzeuge beim THW. Die Bundesregierung plant ein digitales Sozialportal für alle Angelegenheiten. Das haben Arbeitsministerin Baas und Digitalminister Wildberger bei T-Online angekündigt. Philipp Nützig mit den Einzelheiten.
17: Egal welche Behörde am Ende zuständig ist, die Bürgerinnen und Bürger sollen den Antrag ohne nervige Papierformulare oder Termine vor Ort auf diesem Portal einreichen können. Der Aufwand ist groß. Erstmal müssen die Verwaltungssysteme miteinander verbunden und modernisiert werden. Schritt für Schritt soll der Sozialstaat damit einfacher, schneller und wirksamer werden, heißt es. Heute Nachmittag berät ein Expertengremium zu der Frage.
16: Und nun weitere Meldungen in Kürze. Die EU kann ihre Zollvereinbarung mit den USA jetzt umsetzen. Vertreter von Europaparlament und Mitgliedstaaten haben sich auf den Abbau von Zöllen auf US-Industriewaren wie Autos und Maschinen geeinigt. Im Gegenzug wollen die USA ihre Zölle auf die meisten EU-Produkte auf höchstens 15% begrenzen. Mit dem Kompromiss soll ein neuer Handelskonflikt mit den Vereinigten Staaten vermieden werden. Das EU-Parlament und die Mitgliedstaaten müssen noch formal zustimmen. Wenige Tage nach US-Präsident Trump ist jetzt auch Kreml-Chef Putin zu Gesprächen in China. Er wurde bereits von Staatschef Xi empfangen. Bei dem zweitägigen Besuch wollen beide über wichtige internationale Fragen beraten, heißt es. Dabei wird es wohl auch um den Bau einer Gaspipeline von Russland nach China gehen. Bei der Eishockey-WM hat Deutschland heute einen dicken Brocken vor der Brust. Gegner am Abend in Zürich ist Titelverteidiger und Olympiasieger USA. Nach drei Pleiten braucht das DEB-Team ein Erfolgserlebnis, sonst droht das Aus in der Vorrunde.
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15: Das Wetter für uns in Baden-Württemberg ist heute, beziehungsweise jetzt schon richtig mild mit 16 Grad in Ehingen, 15 Grad in Weinstadt und auch in Albstadt. Heute ab und zu Sonne, aber nochmal Regen, kommt immer wieder ordentlich was runter. Morgen dann aber die erste Hitze aus Spanien mit bis zu 26 Grad bei uns. Blick auf die Straßen um 2:10. Die neue 107.7 Verkehrsservice. Es sieht gut aus. Auf der A8 Karlsruhe Richtung Stuttgart. Am Dreieck Leonberg noch 1 Kilometer Stau. Und A81 Singen Richtung Stuttgart zwischen Kreuz Böblingen-Hulb und Sindelfingen-Ost. 2 Kilometer Stau. B10, B27 nach Stuttgart rein zwischen Dreieck Zuffenhausen und Friedrichswahl. 2 Kilometer Stop and Go. Und geblitzt wird im Kreis Tübingen. In Mössingen in der Sebastian-Zweiler-Straße. 50 dürft ihr fahren. Eure Staus und Blitz immer kostenlos. 0800 24 7 107.7.
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15: Die meisten 80er zum Schaffen bei uns gleich von Europe. Und wir starten in den Mittwoch-Arbeitstag so, wie es nur wir machen, mit Classic Rock von Black Sabbath, Paranoid. Ich bin Doro. Hi.
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Mittwochvormittag. Ihr hört die neue 107.7. Diese Woche die Kids nochmal begleiten bei den letzten Arbeiten und Klausuren vor den Pfingstferien. Und dann ab in den Urlaub mit euch. Oder ab auf die Terrasse, ab in den Garten, den Balkon. Es werden 30 Grad in Baden-Württemberg. Wir freuen uns jetzt schon drauf. Und wir machen hier auf der neuen 107.7 an Pfingsten Festivalstimmung. Montag starten wir schon zum Frühstück ab 10 mit echten Gitarren. Jede Stunde steht hier ein anderer Rockstar auf der Bühne. Bryan Adams wird mit dabei sein. Tina Turner auch. Ja, da geht's ab. Wenn ihr auf dem Weg in Urlaub seid im Auto oder auch einfach auf dem Stückle über unsere App, da sollen die Nachbarn ruhig gucken bei den Toten Hosen. Rockt hier auf der neuen 107.7, wenn nicht bei uns, wo dann? Den ganzen Pfingstmontag lang nur Überraschungskonzerte im Radio. Und vielleicht sind auch Queen am Start.

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11: Wetter für unseren Baden-Württemberg. Heute nochmal wechselhaft und immer wieder regnerisch. Dazwischen sonnig bei bis zu 22 Grad und morgen dann zack warm, maximal 26 Grad.

0: 18 drin, ganz viel Sonne. Auch am Freitag dann bei knappen 30 Grad. Gleich 10:30, die neue 107.7 Verkehrsservice. Vorsicht, wenn ihr auf der A6 Richtung Nürnberg fahrt. Zwischen Öhringen und Neuenstein liegen Reifenteile. Vorsicht auf der A81 Heilbronn Richtung Stuttgart. Zwischen Dreieck Leonberg und Leonberg Ost. Ungesicherter Unfall in der Kurve auf dem Verzögerungsstreifen. Und rund um die Baustelle Höhe Pforzheim Ost auf der A8 Stuttgart-Karlsruhe in beide Richtungen 6 Kilometer stockender Verkehr. Damit geblitzt auf der B14 Richtung Backnang, Höhe Parkplatz Korb, 120 erlaubt. Wenn ihr was seht, Staus und Blitzer, immer kostenlos melden bei uns. 0800 24 7 1077.
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0: Wir sind da für euch in Baden-Württemberg mit den meisten 80ern zum Schaffen, den meisten 90ern, der meisten Musik. Ich bin Doro, hi, und hier ist Belinda Carlisle.
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0: 63 zum zweiten Mal Papa geworden. Campino von den Toten Hosen. Glückwunsch von der 977. Es ist eine spannende Fußballwoche für Baden-Württemberg. Heute kann Freiburg zum ersten Mal den Europapokal gewinnen. Und in 3 Tagen dann der VfB Stuttgart gegen die Bayern im Pokalfinale. Zum zweiten Mal in Folge können wir den Pott holen. 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Wir sind Partner. Es ist inzwischen komplett ausverkauft. Patricia aus Asberg im Kreis Ludwigsburg wird gern hin. Mit wem denn?
1: Ich würde mit einem Freund von mir hingehen. Der wohnt hier in Stuttgart im Schwarzwald und er ist ein riesengroßer VfB-Fan. Und ich dachte mir, boah, das wäre so ein tolles Geschenk, wenn ich mit ihm da hingehen könnte und er das dann auch live vor Ort gemeinsam mit allen anderen Fans erleben kann.
0: Wie heißt er denn überhaupt?
1: Pascal.
0: Der Pascal. Dann wünsche ich euch ganz viel Spaß. Ihr kriegt 2 Tickets. Glückwunsch.
1: Oh, wie cool. Dankeschön. Das freut mich. Oh, da bin ich gespannt, wie er reagieren wird.
0: Ich auch. Gib mal Bescheid dann.
1: Sehr cool, mach ich.
0: Ganz,
1: cool.
0: ganz viel Spaß.
1: Dankeschön. Das freut mich jetzt voll. Der Tag heute, der Arbeitstag hat gerettet.
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16: Wenn eure Kids gerade Führerschein machen oder vielleicht ihr selbst, dann müsst ihr wohl bald nicht mehr so viel Geld dafür bezahlen. Unser Top-Thema jetzt. Es ist Mittwochvormittag, 11 Uhr.
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16: Mit Tom Husse.
17: Schönen guten Tag. Der Führerschein in Deutschland soll günstiger werden. Die Reform dafür ist schon länger angekündigt. Heute will die Bundesregierung sie auf den Weg bringen. Jana Klonikowski berichtet.
18: Verkehrsminister Schnieder plant unter anderem weniger Pflichtfahrten, Theorieunterricht auch komplett online, einen kürzeren Fragenkatalog und auch die Möglichkeit, Fahrstunden nur mit den Eltern zu machen. Diese Pläne hatte er bereits im Herbst vorgestellt. Sie waren von Fahrlehrern heftig kritisiert worden. Die Bundesregierung will heute außerdem das 10 Milliarden Euro Paket für den Zivilschutz auf den Weg bringen. Das Geld soll etwa in Ausrüstung und Personal beim THW investiert werden.
17: In der Charité in Berlin wird jetzt ein Ebola-Patient behandelt. Der US-amerikanische Arzt hatte sich in der Demokratischen Republik Kongo mit dem Virus angesteckt. Er wurde unter strengen Sicherheitsvorkehrungen ins Krankenhaus gebracht. Sung Jun Park vom Bernhard-Nocht-Institut für Tropenmedizin sagte bei NTV:
19: Ebola ist durch Körperflüssigkeiten übertragen. Das heißt, die Übertragungswege sind eigentlich relativ kontrollierbar unter bestimmten Umständen. Wenn man weiß, dass ein Ausbruch stattfindet, wenn man Infektionsschutzmaßnahmen berücksichtigt, das Risiko, dass jemand unbemerkt aus der Region nach Deutschland einreisen könnte, ist eigentlich klein.
17: Und nun weitere Meldungen in Kürze. Der Drogenbeauftragte Streeck fordert, mehr Einnahmen aus der Tabaksteuer direkt ins Gesundheitswesen zu stecken. Denn dort verursacht Rauchen auch enorme Kosten, so Streeck in der Bild. Finanzminister Klingbeil will dagegen mit einer höheren Tabaksteuer auch Löcher im Bundeshaushalt stopfen. Sozialleistungen sollen künftig auf einer zentralen Plattform von zu Hause aus beantragt werden. Die Bundesregierung arbeitet an einem digitalen Sozialportal. Das haben Arbeitsministerin Baas und Digitalminister Wildberger bei T-Online angekündigt. Heute Nachmittag berät eine Expertenkommission dazu. Für die Fußballer des SC Freiburg geht es heute um den größten Erfolg der Clubgeschichte. Im Finale der Europa League treffen die Breisgauer in Istanbul auf den englischen Club Aston Villa. Gewinnt Freiburg, spielen sie nächstes Jahr Champions League. Anpfiff in Istanbul ist um 21 Uhr.
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16: Das Wetter für uns in Baden-Württemberg ist heute bewölkt, zwischendurch mit Sonne und immer wieder kommen Schauer heute runter. Aktuell haben wir schon 16 Grad in Brackenheim, 15 Grad in Laichingen und 17 Grad in Münchingen. Morgen dann Hitze aus Spanien im Anmarsch zu uns mit bis zu 26 Grad. 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Unfall auf der linken Spur, 5 Kilometer Stau, in der Gegenrichtung stockender Verkehr im Baustellenbereich. Dann hat es gekracht in Stuttgart-Bad Cannstatt in der Waiblinger Straße kurz vorm Wilhelmsplatz zwischen Auto und Stadtbahn. Da ist gesperrt und ihr könnt auch im Moment nicht über die Gleise fahren. Eure Staus, eure Blitzer, immer kostenlos. 0800 24 7 1077.
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16: Wenn ihr auf die meisten 80er steht, seid ihr bei uns, richtig? Ihr schafft, wir sorgen für geile Mucke zum Schaffen jetzt. St. Elmo's Feuer, John Parr, ich bin Doro, hi.
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0: Beste Rock und Pop zum Schaffen nur bei uns. 20 nach 11. Schönen Mittwoch.
1: 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Kennst du die Geschichte hinter diesem Song? Es ist Oktober 1978. Steve Lukather, Sänger von Toto, ist gerade aufgewacht. Er ist müde, verschlafen und will irgendwie gar nicht so richtig wach werden. Plötzlich klingelt das Telefon. Er nimmt nicht ab. Zu müde. Doch das Telefon klingelt immer weiter. Es scheint dringend zu sein. Na gut, denkt sich Steve und hebt den Hörer ab. Es ist seine Mutter.
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2: Du bist im Radio!
1: Steve springt zum Radio, schaltet ein und hört Hold the Line. Ist sein Song. Er rennt in Unterwäsche auf die Straße und brüllt so laut er kann. Ich bin im Radio! Heute, mehr als 40 Jahre später, lief Hold the Line millionenfach im Radio und ist ein Teil von bestem Rock und Pop.
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2: Das Wetter für uns im Norden Württemberg ist heute nochmal wechselhaft. Immer wieder kann es starke Schauer geben und dazwischen ist es sonnig bei bis zu 22 Grad. Und morgen dann 20 bis 26 Grad und ganz viel Sonne. 11.31 Uhr, die neue 107.7 Verkehrsservice. Nach einem Unfall auf der A8 Richtung Karlsruhe zwischen Heimsheim und Pforzheim Nord 7 Kilometer stockender Verkehr. Und auf der A8 Karlsruhe Richtung Stuttgart 8 Kilometer stockend zwischen Pforzheim West und Süd. Dann wird geblitzt auf der B295 von Walderstadt nach Renningen. 70 dürft ihr fahren. Eure Staus und Blitzer immer kostenlos. 0800 24 7 107 7. Gute Fahrt.
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2: Wir sind auf dem Weg mit euch durch diesen Mittwocharbeitstag mit den meisten 80ern, den meisten 90ern, der meisten Musik und Melissa Etheridge. Hier ist Like the Way I Do.
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alle wieder wach. Hey, yeah, yeah, yeah. 90er Rock von The Offspring. Das ist beste Rock und Pop hier auf der 977. 20 vor 12, wir sind auf dem Weg in die Mittagspause am Mittwoch mit Pat Benatar.

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4: Guten Tag, ich bin Daniel Heinze von der katholischen Kirche. Wenn du erstmal anfängst, hinter allem Gott zu sehen, dann ändert sich der Blick auf dein gesamtes Leben. Diesen Tipp hat mir mal ein Freund gegeben. Hinter allem Gott sehen. Hinter den großen Nachrichten des Tages, den Tragödien, dem Schönen, dem Guten und Wichtigen, aber auch hinter den Kleinigkeiten im Alltag. Dem spielenden Kind im Hof, der netten Kassiererin im Supermarkt, dem hilfsbereiten Kollegen. Anzuerkennen, dass alle anderen Menschen genau wie ich von Gott gewollt und geliebt sind, das macht was mit meinem Blick auf die Welt. Relativiert so manchen Streit. Und ja, lässt mich auch schon mal ratlos oder traurig zurück, gerade bei schlechten Nachrichten. Nicht ich bin der Maßstab aller Dinge, Gott ist es. Und ich darf ihn auch mit meinen Fragezeichen oder Sorgen bewerfen, genau wie mit meinem Dank. Das ist ein spannender Perspektivwechsel, der sich lohnt. Hinter allen Dingen Gott sehen.
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11: Der SC Freiburg kann heute Abend im Europa-League-Finale gegen Aston Villa den größten Erfolg seiner Geschichte feiern. Eins unserer Themen jetzt. Es ist Mittwochmittag, 12 Uhr.
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11: Tom Husse.
13: Schönen guten Tag. Ein bezahlbarer Führerschein. Dieses Ziel hat sich die Bundesregierung auf die Agenda gesetzt und heute die Reform dafür auf den Weg gebracht. Vorgesehen sind unter anderem weniger Sonderfahrten, ein kleiner Theorie-Fragenkatalog oder auch Übungsfahrten nur mit den Eltern. Von den Fahrlehrern gibt es daran jede Menge Kritik. Verkehrsminister Schnieder betont, alle Sicherheitsstandards bleiben auf höchstem Niveau und Mobilität dürfe kein Privileg sein. Aktuell kostet ein Führerschein laut Verkehrsministerium im Schnitt 3.400 Euro. Ein mit Ebola infizierter Arzt ist in der Nacht in Berlin gelandet. Er wird jetzt in der Charité behandelt. Mehr von Dirk Justus.
14: Der US-Arzt wurde unter höchsten Sicherheitsvorkehrungen auf eine Spezialstation des Krankenhauses gebracht. Durch die vielen Schutzmaßnahmen besteht keine Gefahr für die Bevölkerung, betont das Bundesgesundheitsministerium. Der Mann hatte sich in der Demokratischen Republik Kongo mit Ebola infiziert. Weil der Weg nach Deutschland von dort kürzer ist, hatten die USA bei der Behandlung um Hilfe gebeten. Nach dem erneuten Ebola-Ausbruch in Kongo sind dort bereits mehr als 130 Menschen gestorben.
13: Und nun weitere Meldungen in Kürze. Russland und China wollen weiter eng zusammenarbeiten. Das haben Kreml-Chef Putin und der chinesische Staatschef Xi betont. Xi warnte außerdem indirekt vor einem zu großen Einfluss der USA. US-Präsident Trump war erst vor wenigen Tagen zu Besuch in China. Die Bundesregierung plant ein digitales Sozialportal für alle Angelegenheiten. Das haben Arbeitsministerin Baas und Digitalminister Wildberger bei T-Online angekündigt. Der Aufwand dafür sei aber groß. Zuerst müssen die Verwaltungssysteme vereinheitlicht werden. Heute Nachmittag berät eine Expertenkommission darüber. Der SC Freiburg kann den größten Erfolg seiner Geschichte heute noch toppen. Im Finale der Europa League geht es gegen den englischen Favoriten Aston Villa. Der Sieger qualifiziert sich für die Champions League und schon die Europa League-Teilnahme hat dem SC bisher 33 Millionen Euro gebracht. Anpfiff in Istanbul ist um 21 Uhr.
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11: Hier ist das Wetter für uns in Baden-Württemberg. Aktuell haben wir in Uhingen 17 Grad, in Aidlingen auch und in Weinheim 16 Grad. Es ist nochmal wechselhaft, dicke Wolken, kann immer wieder Schauer geben. Morgen dann aber Sommer, 20 bis 26 Grad und viel Sonne. Blick auf die Straßen um 2 nach 12, die neue 107.7 Verkehrsservice. Es gibt gute Nachrichten, es ist nämlich nicht viel los. Einzig und allein rund um die Baustelle Höhe Pforzheim-Ost auf der A8 Stuttgart-Karlsruhe stockt es in beide Richtungen auf 5 Kilometern. Dann wird geblitzt in Horb am Neckar-Rexingen in der Johanniterstraße. Das ist eine 30er-Zone. Eure Staus und Blitzer immer kostenlos. 0800 24 7 107.7.
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11: Es sind die Songs, die sich seit den 80ern in unser Herz gerockt haben. Wir spielen die meisten 80er und keine 80er ohne Rocky IV und Survivor. Burning Heart. Ich bin Doro. Schön mit dabei.
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0: Rock und Pop zum Schaffen am Mittwoch von Blondie, One Way to Another. Es ist 12.21 Uhr, ja, und kurze Hose und Sonnencreme raus, würde ich sagen. Regenschirm weg, am Wochenende 30 Grad und mehr hier bei uns in Baden-Württemberg. Und wir haben das Sahnehäubchen dazu für euch.
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12: Hier ist das Wetter für uns im Baden-Württemberg. Heute nochmal wechselhaft, kann immer wieder Schauer geben, dazwischen aber auch mal sonnig bei bis zu 22 Grad. Und morgen zack warm, 26 Grad maximal und ganz viel Sonne. Eins ist es, die neue 177 Verkehrsservice. Wir schauen auf die A8, Stuttgart Richtung Karlsruhe. 7 Kilometer Stop and Go zwischen Heinsheim und Pforzheim Nord. Das gleiche in der Gegenrichtung ab Pforzheim West.

0: Vorsicht auf der B10 Stuttgart Richtung Ulm. Gefahrenstelle Höhe Reichenbach-Hochdorf. Da ist ein Auto liegen geblieben. Und eure Staus, eure Blitzer immer kostenlos bei uns melden. 0800 24 7 1077.
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0: Wir haben für die Mittagspause jetzt die meisten 80er, die meisten 90er, die meiste Musik von Roxette, The Look. Ich bin Doro, wünsche euch einen schönen Mittwoch.
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0: Beste Rock und Pop von Bryan Adams. Ihr hört die neue 107.7 um 12.42 Uhr. Noch dreimal schlafen, dann bringt der VfB Stuttgart hoffentlich zum zweiten Mal hintereinander den DFB-Pokal mit nach Hause. 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
22: Der VfB Stuttgart goes WM. Welche Spieler sind so gut wie sicher im Kader der Nationalelf? Eins unserer Themen jetzt. Es ist Mittwochmittag, 13 Uhr.
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22: Mit Tom Husse.
23: Schönen guten Tag. Der Führerschein soll günstiger werden und dafür hat die Bundesregierung jetzt seine Reform auf den Weg gebracht. Was ist denn da geplant, Jana Klonikowski?
2: Also damit der Führerschein günstiger wird, soll der Weg dahin weniger kompliziert werden. Und dabei soll unter anderem Online-Theorieunterricht, ein kleinerer Theorie-Fragenkatalog, weniger Pflichtfahrten und mehr Fahrstunden am Simulator oder mit den Eltern helfen. Fahrlehrer und TÜV-Verband halten nicht viel von diesen Plänen. Sie fürchten, dass die Verkehrssicherheit darunter leiden wird. Jetzt muss das Ganze noch durch Bundestag und Bundesrat. Wenn alles ohne Verzögerung läuft, sollen die neuen Regeln ab dem nächsten Jahr greifen.
23: Die Bundesanwaltschaft hat in München zwei mutmaßliche chinesische Spione festnehmen lassen. Das Ehepaar soll mit einer Masche an wissenschaftliche Daten und Militärtechnologie gekommen sein. So sollen sie Trips nach China für Wissenschaftler in den Bereichen Luft- und Raumfahrttechnik, Informatik und KI organisiert haben. Dort sollten sie Vorträge vor einem angeblichen zivilen Publikum halten. Tatsächlich waren es aber Angestellte von staatlichen Rüstungsunternehmen. Und nun weitere Meldungen in Kürze. Ein Ebola-Patient aus den USA ist in der Nacht in Berlin gelandet. Der Arzt wurde unter höchsten Sicherheitsvorkehrungen auf eine Spezialstation der Charité gebracht. Durch die vielen Schutzmaßnahmen besteht keine Gefahr für die Bevölkerung, betont das Bundesgesundheitsministerium. Der Drogenbeauftragte Streeck fordert, mehr Einnahmen aus der Tabaksteuer direkt ins Gesundheitswesen zu stecken. Denn dort verursacht Rauchen auch enorme Kosten, so Streeck in der Bild. Finanzminister Klingbeil will dagegen mit einer höheren Tabaksteuer auch Löcher im Bundeshaushalt stopfen. Kurz vor der offiziellen Bekanntgabe morgen sickern immer mehr Details zum deutschen Kader für die Fußball-WM durch. Laut Berichten sollen auch die Jungstars Karl und Elmaler von Bayern und Köln dabei sein, genau wie die Stuttgarter Undav, Stiller und Leveling.
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22: Das Wetter für uns in Baden-Württemberg ist wolkig. Zwischendurch gibt es Sonne und auch mal starken Regen oder Gewitter. Aktuell haben wir 19 Grad in Baden-Baden, 18 Grad in Kirchheim-Teck und auch in Ammerbuch. Und morgen dann sommerlich, viel Sonne bis zu 26 Grad. 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Die Straßen zu euch. 2:01 ist es, die neue 107.7 Verkehrsservice. Vorsicht auf der A8, wenn ihr Richtung Ulm fahrt. Ein Plastikteil liegt da zwischen Wendlingen und Neckarbrücke. Auf der B10, B27 in Stuttgart-Heilbronner Straße. Vorsicht zwischen Prag-Sattel und Sieglestraße. Unfall auf der linken Spur. Rund um die Baustelle bei Pforzheim-Ost auf der A8 Stuttgart-Karlsruhe in beide Richtungen 8 Kilometer stockend. Und B14 in Stuttgart zwischen Gebhard-Müller-Platz und Charlottenplatz. Linke Spur durch einen Unfall blockiert. Der Unfall da direkt am Tunneleingang. Wenn ihr noch was entdeckt, eure Staus und Blitzer immer kostenlos. 0800 24 7 1077.
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22: Ich bin Doro, eine entspannte Mittagspause euch allen in Baden-Württemberg und schönen Mittwoch. Wir versorgen euch mit den meisten 80ern im Geschäft, gleich von Michael Cimbello. Und hier sind Queen, We Will Rock You.
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0: So verbringen wir hier halt die Mittagspause auf der neuen 107.7. Mit bestem Rock und Pop aus den 80ern von Guns N' Roses. 13.22 Uhr.
1: 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Kennst du die Geschichte hinter diesem Song? New Jersey 1986. John Bon Jovi sitzt zusammen mit Bandkollege Richie Sambora und Songwriter Desmond Child im Keller von Richies Eltern.
2: Richie, Essen fertig.
1: Die Jungs schreiben an neuen Songs. Alle stehen unter Druck. Denn nach ihrem gefeierten Debütalbum war die letzte Platte ein totaler Flop. Und weil sie unbedingt Kohle brauchen, schreiben Bon Jovi mit Desmond Child Songs für andere Bands. Heute sitzen sie an Songs für die kanadische Band Loverboy. Shot Through the Heart steht ab sofort als Zeile im Raum. Und plötzlich sagt John Bon Jovi, hey, diesen Song kriegt nicht Loverboy. Diesen Song spielen wir. You Give Love a Bad Name wird die erste Nummer 1 Single der Band und hält sich 24 Wochen lang in den Charts. Heute ist der Song bester Rock und Pop.
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0: Hier ist das Wetter für uns in Baden-Württemberg. Heute nochmal gewittrig mit dicken Wolken und immer wieder starkem Regen. Zwischendurch aber auch mal Sonne bei bis zu 22 Grad. Bevor dann morgen der Sommer bei uns zurückkommt, bei bis zu 26 Grad und Sonne. Blick auf die Straßen um genau 13:30. Die neue 107.7 Verkehrsservice. Vorsicht auf der A81 Heilbronn Richtung Stuttgart. Zwischen Zuffenhausen und Feuerbach liegen gebliebener LKW auf dem Standstreifen und Menschen auf der Fahrbahn. Auf der A8 Stuttgart-Karlsruhe. An der Baustelle bei Pforzheim Ost in beide Richtungen 7 Kilometer stockender Verkehr. Und auf der B14 in Stuttgart zwischen Gebhard-Müller-Platz und Charlottenplatz. Unfall auf der linken Spur, da stockender Verkehr. Eine Meldung noch aus dem Kreis Göppingen in Ebersbach, Vils, da brennt's. Wenn ihr da wohnt, haltet bitte Fenster und Türen unbedingt geschlossen. Eure Staus und Blitzer immer kostenlos bei uns unter 0800 24 7 1077. Gute Fahrt.
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0: Ich bin Doro. Schönen Mittwoch. Wir begleiten euch durch den Mittwocharbeitstag mit den meisten 80ern, den meisten 90ern, der meisten Musik und Bonnie Tyler.

bester Rock und Pop hier auf der neuen 107.7 um 13.41 Uhr. Und genau das sind die Songs, die sich seit den 80ern in unsere Herzen gerockt haben. Camouflage jetzt bei uns in der Mittagspause am Mittwoch. Hier ist The Great Commandment.

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15: Geht der Europapokal heute Abend nach Freiburg? Es wäre der größte Erfolg für den SC. Eins unserer Themen jetzt. Es ist Mittwoch Nachmittag, 14 Uhr.
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16: Schönen guten Tag. Weniger Theoriefragen, weniger Pflichtstunden, mehr Fahrstunden am Simulator oder mit den Eltern. Das soll dafür sorgen, dass der Führerschein günstiger wird. Die entsprechende Reform hat die Bundesregierung heute auf den Weg gebracht. Stimmen Bundestag und Bundesrat zu, soll das Ganze ab dem nächsten Jahr gelten. Verkehrsminister Schnieder sagt,
17: die geplante Reform wird nicht sofort, sondern in einem Prozess Auswirkungen auf die Preise haben. Wir schaffen Möglichkeiten. Was der Führerschein am Ende kostet, wird der Markt regeln. Es wird einfacher werden und deshalb werden auch die Kosten sinken.
16: In der Berliner Charité wird jetzt ein Ebola-Patient behandelt. Der US-amerikanische Arzt ist in der Nacht in Deutschland gelandet und unter höchsten Sicherheitsvorkehrungen auf eine Spezialstation des Krankenhauses gebracht worden. Er hatte sich in der Demokratischen Republik Kongo mit dem Virus infiziert. Und weil der Weg nach Deutschland von dort kürzer ist, hatten die USA um Hilfe bei der Behandlung gebeten. Nach dem erneuten Ebola-Ausbruch im Kongo sind dort bereits mehr als 130 Menschen gestorben. Und nun weitere Meldungen in Kürze. Der Drogenbeauftragte Streeck fordert, die Mehreinnahmen aus der Tabaksteuer direkt ins Gesundheitswesen zu stecken. Denn dort verursacht Rauchen auch enorme Kosten, so Streeck in der Bild. Finanzminister Klingbeil will dagegen mit einer höheren Tabaksteuer auch Löcher im Bundeshaushalt stopfen. Die Bundesanwaltschaft hat in München 2 mutmaßliche chinesische Spione festnehmen lassen. Das Ehepaar soll Trips für deutsche Wissenschaftler nach China organisiert haben. Dort sollten sie Vorträge vor einem angeblich zivilen Publikum halten. Tatsächlich waren es aber Angestellte von staatlichen Rüstungsunternehmen. Es ist das größte Spiel in der Geschichte des SC Freiburg. Der Verein trifft heute im Finale der Fußball-Europa League auf Aston Villa aus England. Es wäre der erste große Titel für die Breisgauer. Anpfiff im Finale von Istanbul ist um 21 Uhr.
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15: Das Wetter für uns in Baden-Württemberg. Aktuell in Freiberg am Neckar 19 Grad, in Heidenheim 18 Grad, 19 Grad haben wir in Renningen. Dicke Wolken unterwegs, ab und zu kann es stark regnen oder auch gewittern. Morgen dann aber Frühsommer im Anmarsch aus Spanien. Dann gibt es viel Sonne und bis zu 26 Grad. 2 nach 2, die neue 107.7 Verkehrsservice auf der A8 rund um die Baustelle bei Pforzheim Ost, Stuttgart-Karlsruhe in beide Richtungen, 7 Kilometer stockend. Eine Meldung aus dem Kreis Göppingen, aus Ebersbach an der Vils, dort brennt's. Wenn ihr dort wohnt, bitte haltet Fenster und Türen unbedingt geschlossen. Und geblitzt wird in Esslingen in der Mühlberger Straße mal wieder. Ihr dürft 30 fahren. Eure Staus und Blitzer immer kostenlos. 0800 24 7 107.
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15: Die meisten 80er für euren Mittwocharbeitstag nur bei uns, gleich von Alphaville. Und jetzt die Frau, die in den 70ern zur Punk-Ikone geworden ist und es bis heute ist. Patti Smith, Because the Night.
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Bester Rock und Pop aus den 80ern. Bryan Adams hier auf der neuen 107.7 zum Schaffen am Mittwoch. Und nächste Woche am Pfingstmontag, am Feiertag, da hört ihr ihn sogar live hier bei uns. 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

rockt hier auf der neuen 107.7. Wir spielen bei 30 Grad in Baden-Württemberg jede Stunde ein anderes Überraschungskonzert. Mit dabei sein werden auch Queen. Für die Festivalstimmung im Auto, auf dem Weg in Urlaub oder für euren Pfingstbrunch daheim im Garten. Ganz egal, was ihr macht, der Pfingstmontag ist für euch. Ab 10. Festivalstimmung pur. Wir freuen uns drauf. Haltet durch beim Schaffen. Nächste Woche Pfingstferien. Bester Rock und Pop ist dabei hier bei uns. Mike and the Mechanics jetzt. The Living Years von 89.

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13: Das Wetter für uns in Baden-Württemberg. Heute wechseln sich nochmal Sonne, dicke Wolken und Regen ab bei bis zu 22 Grad. Und ab morgen dann Sommer bei uns im Land bis zu 26 Grad und am Wochenende noch mehr. Wir schauen auf die Straßen im neue 177 Verkehrsservice. Vorsicht im Kreis Freudenstadt auf der Landstraße zwischen Horb am Neckar und Ihlingen. In beide Richtungen Menschen auf der Fahrbahn. Dann hat es gerade eben gekracht auf der A81 Richtung Singen. Zwischen Kreuz Stuttgart und Böblingen-Sindelfingen bitte Vorsicht. Die Unfallstelle auf der rechten Spur ist noch nicht abgesichert. A81 Heilbronn Richtung Stuttgart zwischen Feuerbach und Engelbergtunnel 6 Kilometer Stau. Und eine Meldung aus dem Kreis Göppingen aus Ebersbach an der Vils. Da brennt. Bitte, wenn ihr dort wohnt, haltet Fenster und Türen geschlossen. Eure Staus und Blitzer immer kostenlos. 0800 247 177.
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13: Wir sind die neue 177 und spielen die meisten 80er, die meisten 90er, die meiste Musik zum Schaffen. Jetzt Tina Turner und The Best.

Ja, geht das kann er. Entertainment, Robbie Williams auf der neuen 107.7 mit bestem Rock und Pop zum Schaffen. Schönen Mittwoch, 14.42 Uhr ist es jetzt. Und die Sticks begleiten uns beim Arbeiten. Boat on the River.

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15: Es gibt gute Nachrichten für unsere Kinder. Unser Top-Thema jetzt, das ist Mittwochnachmittag, 15 Uhr.
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17: Schönen guten Tag. Ein bezahlbarer Führerschein. Dieses Ziel hat sich die Bundesregierung auf die Agenda gesetzt und heute die Reform dafür auf den Weg gebracht. Vorgesehen sind unter anderem weniger Sonderfahrten, ein kleinerer Theoriefragenkatalog oder auch Übungsfahrten nur mit den Eltern. Von den Fahrlehrern gibt es daran jede Menge Kritik. Verkehrsminister Schnieder betont, alle Sicherheitsstandards bleiben auf höchstem Niveau und Mobilität dürfe kein Privileg sein. Aktuell kostet ein Führerschein laut Verkehrsministerium im Schnitt 3.400 Euro. In der Charité in Berlin wird jetzt ein Ebola-Patient behandelt. Der US-amerikanische Arzt hatte sich in der Demokratischen Republik Kongo mit dem Virus angesteckt. Er wurde unter strengen Sicherheitsvorkehrungen ins Krankenhaus gebracht. Sung-Yong Park vom Bernhard-Nocht-Institut für Tropenmedizin sagte bei NTV,
18: Ebola ist durch Körperflüssigkeiten übertragen. Das heißt, die Übertragungswege sind eigentlich relativ kontrollierbar unter bestimmten Umständen. Wenn man weiß, dass ein Ausbruch stattfindet, wenn man Infektionsschutzmaßnahmen berücksichtigt, das Risiko, dass jemand unbemerkt aus der Region nach Deutschland einreisen könnte, ist eigentlich klein.
16: Und nun weitere Meldungen in Kürze. Das geplante Recht auf Reparatur kommt beim Handel und in der Industrie nicht gut an. Kritisiert werden unklare und nicht praxistaugliche Vorgaben. Hersteller sollen künftig bestimmte Produkte mehrere Jahre zu einem angemessenen Preis reparieren müssen. Heute ist das Gesetz zum ersten Mal Thema im Bundestag. Russland und China wollen weiter eng zusammenarbeiten. Das haben Kreml-Chef Putin und der chinesische Staatschef Xi betont. Xi warnte außerdem indirekt vor einem zu großen Einfluss der USA. US-Präsident Trump war erst vor wenigen Tagen zu Besuch in China. Kurz vor der offiziellen Bekanntgabe morgen sickern immer mehr Details zum deutschen Kader für die Fußball-WM durch. Laut Berichten sollen auch die Youngstars Karl und El Mala von Bayern und Köln dabei sein. Genau wie die Stuttgarter Undav, Stiller und Leverling.
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15: Nübel auch noch. Nicht zu vergessen, Nübel. Das Wetter für uns in Baden-Württemberg. Ja, das bringt heute noch vereinzelt so ein paar Schauer. Kaum sage ich's. Regnet's. Vermaledeit auch hier vor unserem Studiofenster. Gerade war doch noch die Sonne da. Was ist da los? Also heute letzte Schauer und Gewitter. Ist immer ärgerlich, wenn unsere Meteorologen recht haben. Aber alles wurscht. Ab morgen kommt der Sommer zu uns mit viel Sonne bei 20 bis 26 Grad. Freitag und Samstag sind sogar um die 30 Grad drin, Freunde. 15 Uhr und 2 Minuten. Es stockt auf der A8 Stuttgart Richtung Karlsruhe. Zwischen Kreuz, Stuttgart und Dreieck-Leonberg 3 Kilometer. Dauerbaustelle bei Pforzheim in beide Richtungen 6 Kilometer. 81 Heilbronn Richtung Stuttgart zwischen Feuerbach und Eggelberg-Tunnel 6 Kilometer stockend. 81 Singen Richtung Stuttgart zwischen Böblingen-Hulb und Böblingen-Sindelfingen 4 Kilometer stockend wegen der Baustelle. Eure Staus, eure Blitzer. Immer kostenlos 0800 24 7 107 7. Gute Fahrt.
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15: Ich bin Christian Krack, hallo am Mittwochnachmittag. Manchmal kommt es im Leben eben doch auf die Länge an. Deshalb spielen wir jetzt Led Zeppelin für euch extra lang mit Stairway to Heaven.
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0: Es nach sogar mit Kim Wilde, You Keep Me Hanging On. Mit bestem Rock und Pop geht's durch den Mittwochnachmittag. Hier ist die neue 107.7. Habt ihr eigentlich Kindern schon mal irgendwas beigebracht und wart hinterher besonders stolz darauf? Also entweder als Eltern oder als Jugendtrainer oder Musiklehrer. Meinem Sohn habe ich zum Beispiel das Fahrradfahren beigebracht. Mann, war ich da stolz. Ein Kumpel von mir. Der arbeitet im Internat der legendären Fußballschule des SC Freiburg. Ich kann mir vorstellen, dass er heute vor Stolz platzt, denn ein paar seiner Jungs von früher stehen heute Abend im Europa League Finale. Der SC Freiburg trifft um 21 Uhr in Istanbul auf Aston Villa, dem vierten der englischen Premier League. Eigentlich heißt du ja Markus Kiefer, aber da dein Spitzname Düse ist, wäre das für mich jetzt komisch, dich anders zu nennen. Hallo Düse!
1: Hi, grüß dich, Crack.
0: Du bist natürlich mit in Istanbul. Könnt ihr es im Verein überhaupt glauben, im Finale zu stehen? Ich meine, das ist ja jetzt schon, egal ob ihr gewinnt oder nicht, der größte Erfolg der Vereinsgeschichte.
1: Ich kann es nicht richtig glauben, muss ich ehrlich sagen. So unfassbar, dass man hier jetzt im Finale steht für so ein relativ kleinen Verein, den wir mal waren, hat sich wahnsinnig entwickelt, aber dass man jetzt in einem europäischen Finale so die letzte Mannschaft, die Deutschland vertritt, ist, das ist unglaublich und nicht fassbar.
0: Welche der Spieler aus dem heutigen Kader waren denn eigentlich schon bei dir mal an der Fußballschule?
1: Boah, ich kenne natürlich die Aufstellung nicht, aber im Kader sind etliche Spieler. Wir haben letztes Spiel 6 Spieler auf dem Platz gehabt, die durch die Fußballschule gingen. Wir haben natürlich nicht alle im Internat gehabt, sondern es gibt natürlich auch Freiburger Jungs, wie Noah Atubolo zum Beispiel, die haben die Fußballschule durchlaufen, aber in Freiburg gewohnt. Aber ein Chico Höfler zum Beispiel war im Internat, ein Philipp Troll war im Internat. Ja, da gibt es etliche Spieler, die, da sind wir auch wahnsinnig stolz drauf, die wir selber ausgebildet haben.
0: Ja, ich finde, da kannst du auch wirklich stolz drauf sein. Ich bin mir sicher, heute drücken euch alle deutschen Fußballfans die Daumen. Ja, toi, toi, toi.
1: Das hoffe ich, ja. Und auch die Stuttgarter und genau, alle im Radio, alle wirklich Daumen drücken. Wir brauchen diesen Schwung, wir brauchen diese Energie von Deutschland hierher an den Bosporus.
0: Düse, ich danke dir. Ja, der SC Freiburg gegen Aston Villa. Anpfiff ist wie gesagt 21 Uhr. Das Spiel ist übrigens zu sehen im Free TV bei RTL. Auch wir als VfB Radio drücken selbstverständlich ganz fest die Daumen.

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21: Genau 3:30, das Wetter für uns in Baden-Württemberg. Ja, das ist ja richtig aprillig heute. Vorhin hat es richtig geschüttet, jetzt ist die Sonne wieder da. So ähnlich ist es bei euch wahrscheinlich heute auch. Stellenweise kann es auch noch gewittern. Aktuell sind es in Fellbach 18, Feigen-End 16, Moosbach 18 Grad. Aber ab morgen kommt der Sommer zu uns mit viel Sonne. Morgen bei 20 bis 26 Grad, Freitag und Samstag dann sogar wolkenlos bei um die 30 Grad. Wie geil. 15.31 Uhr, die neue 107.7 Verkehrsservice. Es gibt Stau auf der A8 Stuttgart Richtung Ulm. Zwischen Neuhausen und Wendlingen 3 Kilometer wegen Bauarbeiten. A8 Stuttgart Richtung Karlsruhe. Zwischen Kreuz Stuttgart und Dreieck-Leonberg 4 Kilometer. A8 Dauerbaustelle bei Pforzheim in beide Richtungen 6 Kilometer stockend. Und auf der 81 Heilbronn Richtung Stuttgart zwischen Zuffenhausen und Dreieck-Leonberg 3 Kilometer Baustellenstau. Oh, noch frisch was reingekommen. B14 in Stuttgart zwischen Charlottenplatz und Neckartor. Unfallstelle. Linke Spur gesperrt. 1 Kilometer Rückstau aktuell hier schon. Eure Staus, eure Blitzer immer kostenlos. 0800 24 7 107.7. Gute Fahrt.
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21: Wir spielen für euch die meisten 80er, die meisten 90er, die meiste Musik. Ich bin Christian Krack, jetzt habe ich was zum Mitsingen für euch. Classic Rock von Journey, das ist Don't Stop Believin'.
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0: Unverkennbar, Nirvana aus 90ern, KMSUA, bester Rock und Pop um 15.42 Uhr und ihr wisst, was täglich gegen 3:45 bei mir passiert, genau.
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0: Heute habe ich für euch einen Song von Joe Cocker rausgekramt. Der Mann wäre ja heute 82 Jahre alt geworden, ist ja leider nur 70 geworden. Der Engländer, der war natürlich bekannt für seine raue Soul-Stimme, aber auch für seine eigenwilligen Bewegungen auf der Bühne.
2: Ich weiß auch nicht, was es ist. Ich glaube, das Gefühl geht irgendwie einfach so durch meinen Körper, weil ich singe aus dem Zwerchfell. Wie Tennis, nur mit Singen. Aber es ist Rock'n'Roll.
0: Ja, so kann man das auch beschreiben. Jetzt hören wir den unvergessenen Joe Cocker aus dem Jahr 1989. Hier ist, wenn die Nacht kommt. 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
10: Das sind gute Nachrichten für unsere Kinder. Unser Top-Thema jetzt. Es ist Mittwochnachmittag, 16 Uhr.
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12: Schönen guten Tag. Der Führerschein soll günstiger werden und dafür hat die Bundesregierung jetzt eine Reform auf den Weg gebracht. Was ist da denn geplant, Jana Klonikowski?
13: Also damit der Führerschein günstiger wird, soll der Weg dahin weniger kompliziert werden. Und dabei soll unter anderem Online-Theorieunterricht, ein kleinerer Theorie-Fragenkatalog, weniger Pflichtfahrten und mehr Fahrstunden am Simulator oder mit den Eltern helfen. Fahrlehrer und TÜV-Verband halten nicht viel von diesen Plänen. Sie fürchten, dass die Verkehrssicherheit darunter leiden wird. Jetzt muss das Ganze noch durch Bundestag und Bundesrat. Wenn alles ohne Verzögerung läuft, sollen die neuen Regeln ab dem nächsten Jahr greifen.
12: 10 Milliarden Euro für den Zivilschutz. Auch diese Rieseninvestition hat die Regierung heute beschlossen. Mit dem Geld sollen in den nächsten Jahren unter anderem mehr als 1000 Spezialfahrzeuge angeschafft werden. Außerdem, so Bundesinnenminister Dobrindt.
14: Es geht auch darum, dass wir ein Modernisierungsprogramm für das THW umsetzen mit 3 Milliarden Euro, die in Immobilien, in den Bau, in die bisherigen Strukturen zu gehen, um Modernisierung zu ermöglichen für Personal und für Technik.
12: Und nun weitere Meldungen in Kürze. In der Berliner Charité wird jetzt ein Ebola-Patient behandelt. Der US-amerikanische Arzt ist in der Nacht in Deutschland gelandet und wurde unter höchsten Sicherheitsvorkehrungen auf eine Spezialstation des Krankenhauses gebracht. Er hatte sich in der Demokratischen Republik Kongo mit dem Virus infiziert. Die Bundesanwaltschaft hat in München zwei mutmaßliche chinesische Spione festnehmen lassen. Das Ehepaar soll Trips für deutsche Wissenschaftler nach China organisiert haben. Dort sollten sie Vorträge vor einem angeblich zivilen Publikum halten. Tatsächlich waren es aber Angestellte von staatlichen Rüstungsunternehmen. Für die Fußballer des SC Freiburg geht es heute um den größten Erfolg der Clubgeschichte. Im Finale der Europa League treffen die Breisgauer in Istanbul auf den englischen Club Aston Villa. Gewinnt Freiburg, spielen sie nächstes Jahr Champions League. Anpfiff in Istanbul ist um 21 Uhr.
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10: Das Wetter für uns in Baden-Württemberg ist heute zumindest nicht langweilig. Ja, mal dicke Schauer und Gewitter, aber dann kommt wieder die Sonne raus. Aber ab morgen ist das alles egal. Da kommt der Sommer zu uns. Morgen mit Sonne und Wolken bei 20 bis 26 Grad. Freitag und Samstag Sonne pur bei um die 30 Grad. 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Achtung Autofahrer, jetzt auf der A8 Karlsruhe Richtung Stuttgart. Zwischen Leonberg West und Dreieck Leonberg, kaputtes Auto auf der rechten Spur. Die Staus, A8 Stuttgart Richtung Karlsruhe, zwischen Kreuz Stuttgart und Dreieck Leonberg, 4 Kilometer wegen der Baustelle. A8 Dauerbaustelle bei Pforzheim in beide Richtungen, 6 Kilometer stockend. 81 Heilbronn Richtung Stuttgart, zwischen Zuffenhausen und Dreieck Leonberg, 3 Kilometer Stau. Und auf der 81 Singen Richtung Stuttgart, zwischen Kreuzböblingen-Hulb und Sintelfingen-Ost, 5 Kilometer. Eure Staus, eure Blitzer, immer kostenlos, 0800 24 700 77.
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10: Die ersten sind ja schon auf dem Nachhauseweg. Wir packen euch jetzt Classic Rock auf dem Beifahrersitz. AC/DC fahren jetzt mit euch nach Hause mit Highway to Hell. Ich bin Christian Krack, hallo.
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0: We didn't start the fire. Besser Rock und Pop am Mittwochnachmittag. 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
8: Das Wetter für uns in Baden-Württemberg. Aktuell sind es in Ludwigsburg 17, Remseck 16, Bretten 18 Grad. Ja, vereinzelt gibt es noch Schauer und Gewitter. Ab morgen, da wird's richtig schön. Morgen Sonne und Wolken trocken schon mal. 20 bis 26 Grad. Freitag und Samstag eigentlich ungebremst Sonnenschein. Dann sind sogar um die 30 Grad möglich. 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Achtung Autofahrer, auf der A8 Ulm-Stuttgart zwischen Ulm-West und Märklingen in beiden Richtungen vorsichtig fahren. Da ist irgendwie eine Gans unterwegs. Achtung bitte auf der A8 Karlsruhe Richtung Stuttgart. Zwischen Leonberg-West und Dreieck-Leonberg liegen gebliebenes Auto, rechte Spur. Die größten Staus, A8 Stuttgart Richtung Karlsruhe. Zum einen zwischen Kreuz Stuttgart und Dreieck-Leonberg. Mittlerweile gut 6 Kilometer Baustellenstau. A8 Dauerbaustelle bei Pforzheim in beide Richtungen 6 Kilometer. 81 Singen-Stuttgart bei Böblingen-Sindelfing in beide Richtungen gut 3 bis 4 Kilometer Stau. Und auch auf der 81 Heilbronn Richtung Stuttgart wird's mehr. Zwischen Zuffenhausen und Dreieck-Leonberg 5 Kilometer. Eure Staus, eure Blitzer. Immer kostenlos 0800 24 7 107 7. Gute Fahrt. 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
2: Wir spielen die meisten 80er, die meisten 90er, die meiste Musik für euch. Ich bin Christian Krack und jetzt geht's ins Jahr 88 zu den Ärzten Westerland.
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Song wie eine Slip-Einlage. Always von Bon Jovi. Bester Rock-Pop hier bei der 977. 16:42 haben wir. Und das ist Phil Collins mit seinem legendären Supremes-Cover. Die meisten 80er jetzt mit You Can't Hurry Love.

0: Phil Collins. Es ist 4:45 am Mittwochnachmittag. Hier ist die neue 107.7. Wir sind euer VfB-Radio. Auch wenn das große Public Viewing zum DFB-Pokalfinale am Samstag schon ausverkauft ist. Wir haben noch die allerletzten Tickets für euch. Einfach die neue 107.7-App aufs Handy laden und mit etwas Glück rufen wir euch an. Deshalb habe ich jetzt Lukas aus Singen am schönen Hohentwil in der Leitung. Lukas, was ist dein Tipp für Samstag?
1: Ich sag mal 2-1, weil Bayern ist ja auch eine harte Nuss und die zu knacken ist
0: nicht so einfach. Hauptsache, am Ende hat der VfB ein Tor mehr als die Bayern, ne? Mehr braucht's nicht.
1: Genau.
0: Da machen wir das doch so. 2 Tickets fürs Public Viewing gehen an dich. Viel Spaß.
1: Dankeschön, vielen Dank.
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16: Es gibt gute Nachrichten für zukünftige Fahrschüler. Unser Top-Thema jetzt, das ist Mittwochnachmittag, 17 Uhr.
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18: Schönen guten Tag. Ein bezahlbarer Führerschein. Dieses Ziel hat sich die Bundesregierung auf die Agenda gesetzt und heute die Reform dafür auf den Weg gebracht. Vorgesehen sind unter anderem weniger Sonderfahrten, ein kleinerer Theoriefragenkatalog oder auch Übungsfahrten nur mit den Eltern. Verkehrsminister Schnieder betont:
19: Wichtig ist, bei der Verkehrssicherheit werden keine Abstriche gemacht. Wir bleiben auch in dem Rahmen, den die europäische Führerscheinrichtlinie uns vorgibt. Außerdem schaffen wir eine Reihe von bürokratischen Vorgaben ab, die Fahrschulen erfüllen müssen.
18: Jetzt muss das Ganze noch durch Bundestag und Bundesrat. In der Berliner Charité wird jetzt ein Ebola-Patient behandelt. Der US-amerikanische Arzt ist in der Nacht in Deutschland gelandet und unter höchsten Sicherheitsvorkehrungen auf eine Spezialstation des Krankenhauses gebracht worden. Er hatte sich in der Demokratischen Republik Kongo mit dem Virus infiziert. Und weil der Weg nach Deutschland von dort kürzer ist, hatten die USA um Hilfe bei der Behandlung gebeten. Nach dem erneuten Ebola-Ausbruch im Kongo sind dort bereits mehr als 130 Menschen gestorben. Und nun weitere Meldungen in Kürze. Egal ob arbeitslos melden, Bürgergeld oder auch Elternzeit beantragen, alles soll in Zukunft von einer zentralen Plattform ausgehen. Eine Expertenkommission der Bundesregierung arbeitet ab sofort an der sogenannten Sozialplattform. Bis Ende nächsten Jahres soll nun regelmäßig beraten werden. Das Interesse an der neuen E-Auto-Prämie des Bundes ist groß. Innerhalb eines Tages sind fast 20.000 Anträge eingegangen, heißt es aus dem Bundesumweltministerium. Seit gestern kann für neue E-Autos und Hybridfahrzeuge eine Förderung beantragt werden. Je nach Einkommen und Fahrzeug gibt es bis zu 6.000 Euro Zuschuss. Kurz vor der offiziellen Bekanntgabe morgen sickern immer mehr Details zum deutschen Kader für die Fußball-WM durch. Laut Berichten sollen auch die Youngstars Karl und El Maler von Bayern und Köln dabei sein. Genau wie die Stuttgarter Undav, Stiller und Leverling.
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16: Das Wetter für uns in Baden-Württemberg, ja, das bringt heute noch vereinzelt ein paar letzte Schauer und Gewitter. Aber ab morgen kommt dann der Sommer zu uns mit Sonne und Wolken bei 20 bis 26 Grad schon. Freitag und Samstag dann richtig viel Sonnenschein. Da sind stellenweise sogar um die 30 Grad drin. 17 Uhr, 2 Minuten, die neue 107.7 Verkehrsservice. Achtung Autofahrer auf der A8 Ulm Richtung Stuttgart in der Ausfahrt Stuttgart-Plieningen ist ein Auto liegen geblieben. Außerdem Stau A8 Stuttgart Richtung Karlsruhe zwischen Kreuz Stuttgart und Dreieck-Leonberg 4 Kilometer, Dauerbaustelle bei Pforzheim in beide Richtungen 6 Kilometer, 81. Heilbronn Richtung Stuttgart zwischen Zuffenhausen und Dreieck-Leonberg 5 Kilometer, auch in Richtung Heilbronn sehe ich, da wird es jetzt auch wieder mehr bei Ludwigsburg, schon 4-5 Kilometer. Und auch auf der 81 Stuttgart-Singen bei Böblingen-Sindelfingen in beide Richtungen etwa 4 Kilometer Stau. Eure Staus, eure Blitzer, immer kostenlos 0800 24 7 107 7.
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16: In den 80ern hatte er nur die Haare blond gefärbt. Heutzutage hat er anscheinend auch noch selbst Bräuner im Gesicht und jede Menge Botox. Hier ist Billy Idol von 83 für euch mit Rebel Yell.
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0: Mit Nazareth, mit bestem Rock und Pop geht's in den Mittwochfeierabend. Hier ist die neue 107.7. Über 11.000 Fans unterstützen heute Abend den SC Freiburg in Istanbul beim Europa-League-Finale gegen Aston Villa. Das ist natürlich mega. Hier bei uns geht's jetzt ja schon international zu.
1: 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Jetzt versucht ein Engländer, Schwäbisch zu lernen. Steven lernt Schwäbisch. Und hier sind Steven und Urschwabe Jens.
2: Hi Jens.
3: Hi, grüß dich Steven.
2: Was ist bitte mein neues Wort für heute?
3: Ja, das schwäbische Wort für heute ist Klump.
2: Yes. Okay, ein Kind, der ein bisschen dick ist. Und heutzutage, wir dürfen nicht sagen, du bist dick. Und deswegen wurde dieses Wort erfunden. Ist ein cooles Wort. Klump.
3: Okay.
2: Ja, Mädchen, Jungs, egal. Für Kinder Klump. Hauptsächlich. Guck mal, diesen kleinen Klump da.
3: Ich stell mir gerade vor, wenn so ein dickes Kind fällt, das Geräusch, wo da kommt.
2: Klump, ja.
3: Wenn der die Treppe runterfällt.
2: Ja, klump.
3: Genau. Nein, das ist abnormal. Ich war früher auch dick, ich darf das sagen. Das macht man nicht. Also Klump ist was anderes.
2: Es ist nicht okay, böse gemeint, es ist nur witzig.
3: Ja, ich krieg dich, glaube aus dieser Nummer
2: grundsätzlich, wenn Kinder stolpern und auf das Gesicht landen, das ist witzig.
3: Definitiv, solange es nicht dein eigenes Kind ist.
2: Ah! Ein bisschen schon.
3: Okay. Du magst deine Kinder wohl nicht, ja?
2: Nein, doch.
3: Also ich merke schon, ich kriege die aus der Nummer heute nicht mehr raus. Klump ist einfach so unnützes Zeug. Wo jemand, weißt du, deine Frau hat die Tasche voll und du sagst, boah, du hast so viel Klump in deiner Tasche. Ich finde das Feuerzeug nicht.
2: Vielen Dank, bis morgen.
3: Bis morgen.
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13: Wir schauen aufs Wetter für uns in Baden-Württemberg. Aktuell sind es in Filderstadt 18, Sindelfingen 17, Heidelberg 20 Grad. Bis in die Nacht hinein wird es immer klarer. Tiefstwerte in der Nacht liegen bei 12 bis 5 Grad. Morgen wird es ja schon so ein bisschen sommerlich. Mit Sonne und Wolken bei 20 bis 26 Grad. Aber Freitag und Samstag sind sogar um die 30 Grad drin und Sonne ungebremst. 17.32 Uhr, die neue 177 Verkehrsservice. Ja, auf den Straßen werdet ihr ordentlich ausgebremst. A8 Stuttgart Richtung Karlsruhe zwischen Kreuz Stuttgart und Dreieck-Leonberg. 4 Kilometer Baustellen, Stau. A8 Dauerbaustelle bei Pforzheim in beide Richtungen. 6 Kilometer. 81 Stuttgart Singen zwischen Kreuz Stuttgart und Kreuz Böblingen-Hulb in beide Richtungen. 4 Kilometer Stau. 81 Stuttgart Heilbronn. Von Zuffenhausen aus Richtung Dreieck-Leonberg, gut 4 Kilometer Stau. Von Zuffenhausen aus in Richtung Heilbronn bis Ludwigsburg, auch gut 4 Kilometer Stau aktuell. Eure Staus, eure Blitzer, immer kostenlos, 0800 24 7 177, gute Fahrt. 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
13: Wir begleiten euch in den Mittwochfeierabend mit den meisten 80ern, den meisten 90ern, mit der meisten Musik. Ich bin Christian Krake und jetzt geht's in die 80er. Zu Elton John, der steht noch. I'm still standing.
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Was für ein Brett. Die Guano Apes, Open Your Eyes. Bester Rock und Pop hier bei der 907.7. 17.42 Uhr haben wir und ich kann es nicht glauben. Die Nachrichtenmeldungen rund um Wahl Timmy reißen nicht ab. Und jetzt kommt der Knaller. Timmy war wohl gar kein Timmy. Ja? War wohl ein Mädchen, sagt anscheinend ein Wahlexperte. Waren da nicht tausende Leute bei diesem Wahl und keinem ist aufgefallen, dass es, wie sagt man da, eine Wahlin war? Ich kann's nicht fassen.

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18: Das sind gute Nachrichten für zukünftige Fahrschüler. Unser Top-Thema jetzt, das ist Mittwochabend, 18 Uhr.
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18: Mit André Glatzel.
19: Schönen guten Abend. Der Führerschein soll günstiger werden und dafür hat die Bundesregierung jetzt eine Reform auf den Weg gebracht. Was ist da denn geplant, Jana Klonikowski?
20: Also, damit der Führerschein günstiger wird, soll der Weg dahin weniger kompliziert werden. Und dabei soll unter anderem Online-Theorieunterricht, ein kleinerer Theorie-Fragenkatalog, weniger Pflichtfahrten und mehr Fahrstunden am Simulator oder mit den Eltern helfen. Fahrlehrer und TÜV-Verband halten nicht viel von diesen Plänen. Sie fürchten, dass die Verkehrssicherheit darunter leiden wird. Jetzt muss das Ganze noch durch Bundestag und Bundesrat. Wenn alles ohne Verzögerung läuft, sollen die neuen Regeln ab dem nächsten Jahr greifen.
18: Egal ob arbeitslos melden, Bürgergeld oder auch Elternzeit beantragen, alles soll in Zukunft von einer zentralen Plattform ausgehen. Eine Expertenkommission der Bundesregierung arbeitet ab sofort an der sogenannten Sozialplattform. Bis Ende nächsten Jahres soll nun regelmäßig beraten werden. Arbeitsministerin Baas sagt:
21: Wir wollen Schluss machen mit dem Wirrwarr zwischen den Ebenen, das heißt bei den Leistungen zwischen Bund, Ländern und Kommunen. Und die Digitalisierung ist für uns eine Antwort darauf, für einfachere, schnellere und vor allen Dingen unkomplizierte Lösungen, die die Bürgerinnen und Bürger auch spüren werden.
18: Und nun weitere Meldungen in Kürze. Nach dem mit Ebola infizierten US-Arzt kommt nun auch seine Familie nach Deutschland. Die Ehefrau und die 3 Kinder sollen ebenfalls in der Spezialstation der Berliner Charité untergebracht werden. Der Mediziner hatte sich in der Demokratischen Republik Kongo mit dem Virus infiziert.
19: Russland und China wollen weiter eng zusammenarbeiten. Das haben Kreml-Chef Putin und der chinesische Staatschef Xi betont. Xi warnte außerdem indirekt vor einem zu großen Einfluss der USA. US-Präsident Trump war erst vor wenigen Tagen zu Besuch in China. Für die Fußballer des SC Freiburg geht es heute um den größten Erfolg der Clubgeschichte. Im Finale der Europa League treffen die Breisgauer in Istanbul auf den englischen Club Aston Villa. Gewinnt Freiburg, spielen sie nächstes Jahr Champions League. Anpfiff in Istanbul ist um 21 Uhr.
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1: Das Wetter für uns in Baden-Württemberg wird bis in die Nacht hinein immer klarer. Tiefstwerte in der Nacht liegen bei 12 bis 5 Grad. Morgen wird es ja schon sommerlich mit Sonne und Wolken bei 20 bis 26 Grad. Aber Freitag und Samstag werden der Hammer. Durchweg sonnig bei stellenweise um die 30 Grad. 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Achtung Autofahrer auf der A81, Heilbronn Richtung Stuttgart zwischen Mundelsheim und Pleidelsheim. Ungesicherte Unfallstelle in der Baustelle. Achtung bitte auf der B27, Stuttgart Richtung Tübingen zwischen Leinfelden, Echterdingen Mitte und Filderstadt West ist jetzt die rechte Spur gesperrt. Ich nehme auch an, dass es da einen Unfall gegeben hat. Außerdem noch Stau, 81 Heilbronn Richtung Stuttgart zwischen Zuffenhausen und Dreieck-Leonberg, 3 Kilometer. Und bevor ich es unterschlage, auf der A8, A81 Stuttgart Richtung Karlsruhe zwischen Kreuz Stuttgart und Dreieck-Leonberg ebenfalls noch etwa 3 Kilometer. Eure Staus, eure Blitzer, immer kostenlos 0800 24 7 107 7. Gute Fahrt.
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1: Ich bin Christian Krack. Schönen guten Abend zu meinem kleinen Feierabendquiz zum Weltgeschehen. Wer will heute ran an unsere schicke schwarze neue 107.7 Tasse? Die Einstiegsfrage, die verrate ich euch wie immer jetzt schon mal. Die können auch die Nicht-Fußballfans unter euch beantworten, erraten oder schätzen. Denn heute Abend, ihr habt es gerade in den Nachrichten auch gehört, spielt ja der SC Freiburg im Europa-League-Finale gegen den Premier League-Vierten Aston Villa aus Birmingham. Kommt dieser Verein. Ich war noch nie in Birmingham, ja, ich muss das auch nachgucken, aber was glaubt denn ihr? Welche Stadt hat denn mehr Einwohner? Freiburg oder Birmingham? Wisst ihr das und so ein bisschen mehr zum Tagesgeschehen? Dann jetzt kostenlos anrufen und mitspielen auf der 0800 24 7 107 7.

0: 20 nach 6 haben wir. Schönen Mittwoch Feierabend wünsche ich euch.
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0: Ich bin Christian Krack. Hallo, wer will mich denn heute knacken?
2: Ja, hallo Christian, der Sascha aus Schondorf.
0: Sascha, wie steht's so um dein Allgemeinwissen? Was sind so deine Stärken? Sport, Musik, Politik?
2: Ja, also ich würde sagen, Sport und Musik ist ganz gut. Ja, Politik so, ja, geht.
0: Okay, ich werde das jetzt knallhart überprüfen. 25 Sekunden Zeit, 5 Fragen zum Weltgeschehen stelle ich dir. 4 musst du aber noch richtig beantworten, dann hast du mich ja geknackt. Und wenn du mal was nicht weißt, dann sagst du schnell weiter oder rätst eben kurz.
2: Okay.
0: Heute Abend spielt ja der SC Freiburg im Europa-League-Finale gegen den Premier League-vierten Aston Villa aus Birmingham. Welche Stadt hat aber mehr Einwohner, Freiburg oder Birmingham?
2: Es müsste Birmingham sein. Freiburg ist schon nicht so groß.
0: Genau, Birmingham 1,1 Millionen, Freiburg 237.000. Pop-Ikone Cher wird heute schon 80. In welchem Beruf war sie denn vor allem in den 80er Jahren genauso erfolgreich wie in der Musik?
2: In der Schauspielerei.
0: Ja, Oscar. Der Torhüter des VfB Stuttgart steht offenbar auch im WM-Kader, der morgen bekannt gegeben wird. Alexander?
2: Nübel.
0: Auch morgen früh um 7 nach 7 könnt ihr euch bei uns nach Trips Trill rocken in Baden-Württembergs rockigster Morningshow mit Hanna und...
2: Herr Nikolaus,
0: natürlich.
2: Klar.
0: Was soll nach Plänen der Bundesregierung deutlich günstiger werden? Zigaretten oder der Führerschein?
2: Ich hoffe beides, aber ich glaube, es ist der Führerschein.
0: Exakt, so ist es. Ja!
2: Juhu.
0: Sascha, sehr gut. Alle 5. Damit hast du mich, hast du den Krack geknackt. Du wirst natürlich auch aufgenommen in unsere neue 107.7 Hall of Fame. Möge Schorndorf jetzt auf die Größe Birminghams anwachsen, wenn sich jetzt rumspricht, welch clevere Menschen da bei euch leben.
2: Vielen Dank.
0: Unsere schicke schwarze 907 Tasse macht sich auf den Weg zu dir. Was ist überhaupt dein Tipp für Freiburg gegen Aston Villa heute Abend?
2: Boah, ich glaube, es wird super spannend werden, aber Freiburg ist so gut drauf. Hey, ich glaube, die packen.
0: Ah, das wollten wir hören. Und apropos Gewinn, morgen Abend könnt ihr mich vielleicht knacken. Die nächste Runde knackt den Krack. Wie immer kurz nach 6 die Einstiegsfrage hören und ganz schnell anrufen.

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3: Das Wetter für uns in Baden-Württemberg, das wird abends und nachts immer klarer. Das habe ich euch ja versprochen. Also es sind wirklich nur noch so ganz vereinzelt ein paar Regenwolken über Baden-Württemberg zu sehen. Tiefstwert in der Nacht liegen bei 12 bis 5 Grad. Aktuell sind es in Filderstadt 18, Vaihingen-Enz 17, Eppingen 19 Grad. Morgen wird es dann schon so ein bisschen sommerlicher. Sonne mal Wolken, 20 bis 26 Grad. Freitag und Samstag Sonne im Dauerbetrieb um die 30 Grad. Halb sieben, die neue 107.7 Verkehrsservice. Jetzt ändern sich hier gerade die Meldungen, während ich ansetze. Achtung Autofahrer, aber noch auf der A81 Heilbronn Richtung Stuttgart. Zwischen Mundelsheim und Pleidelsheim. Ungesicherte Unfallstelle in der Baustelle. Achtung bitte auf der B27 Stuttgart Richtung Tübingen. Zwischen Leinfelden, Echterdingen Mitte und Filderstadt West. Rechte Spur gesperrt. Außerdem staut es sich noch A8, A81 am Dreieck Leonberg. In beiden Richtungen vor dem Engelbergtunnel auf gut 2 Kilometer. Und auch auf der 8 Stuttgart Richtung Karlsruhe zwischen Heimsheim und Pforzheim Nord war noch etwa 4 Kilometer stockend wegen der Dauerbaustelle. Eure Staus, eure Blitzer immer kostenlos hier damit. 0800 24 7 1077.
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3: Du Hämmerse, die meisten 80er, die meisten 90er, die meiste Musik im Radio. Ich bin Christian Krack. Jetzt geht's in die 80er zu Starship. Gute Laune Song, das ist We Built This City. So ist es.
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immer wieder beeindruckend. Nirvana. Smells Like Teen Spirit aus den 90ern hier bei der 977. 18.42 Uhr haben wir besser Rock und Pop jetzt für euren Mittwochfeierabend. Jetzt geht's in die 80er. Zu Falco. Das ist Rock Me Amadeus.

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0: Pop mit den Proclaimers. I'm gonna be 500 miles. 6 Minuten vor 7:30 haben wir Ende der 80er. Da war ich ja mittendrin in der Pubertät. Und ich weiß noch, als ich zum ersten Mal in so einem Musikvideo Susanna Hoffs, die Sängerin der Bangles, gesehen habe, habe ich gedacht, oh mein Gott, das ist die schönste Frau der Welt. Heute habe ich eine noch schönere gefunden. Meine, falls du jetzt zuhörst, Gelle. Aber jetzt erfahrt ihr noch was anderes zu den Bangles.
1: 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Raise your eyes, give me your hand. Die Geschichte hinter diesem Song?
2: Februar 1989. Die Bangles sind auf dem Höhepunkt ihrer Karriere. Ihre Songs laufen ununterbrochen im Radio und dementsprechend sind sie ziemlich gut gelaunt. Eines Tages beschließen sie, zum Sammeln neuer Ideen, sich ein bisschen Inspiration zu verschaffen. Dafür machen sie einen Ausflug zu einem ganz besonderen Ort, dem Grab von Elvis Presley. Ehrfürchtig stehen die drei Mädels im Garten der Erinnerung und schauen auf das Grab des King. Dort steht ein kleines Kästchen mit einer Kerze darin. Das wäre doch ein toller Songtitel, denkt sich Bangles-Sängerin Susanna Hoffs. Kurze Zeit später erobert Eternal Flame die Spitze der internationalen Charts. Inspiriert durch Elvis Presley ist der Song heute bester Rock und Pop.
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0: Das Wetter für uns in Baden-Württemberg. Aktuell sind es in Fellbach immer noch 18, Vaihingen-Enz 17, Bad Mergentheim 18 Grad. Nachts 12 bis 5 Grad. Da klart es dann auch überall im Land dann auf. Morgen wird schon frühsommerlich. Sonne und Wolken 20 bis 26 Grad. Freitag und Samstag, bam, viel Sonne um die 30 Grad. Genau, 19:30, die neue 177 Verkehrsservice. Achtung Autofahrer auf der A8 Karlsruhe Richtung Stuttgart. Zwischen Pforzheim Ost und Pforzheim Süd brennt jetzt ein LKW in der Baustelle. Achtung außerdem auf der 81 Singen Richtung Stuttgart. Zwischen Engen und Geisingen, da liegen Spanngurte auf der rechten und mittleren Spur. Und Achtung immer noch auf der B27 Stuttgart Richtung Tübingen. Zwischen Leinfelden Echterdingen Mitte und Filderstadt West rechte Spur nach einem Unfall gesperrt. Habt ihr noch was gesehen? Eure Staus, eure Blitzer immer kostenlos 0800 24 7 1077. Ich bin Christian Krack. Gute Fahrt.
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0: Wir spielen für euch die meisten 80er, die meisten 90er, die meiste Musik. Ich bin Christian Krack und jetzt geht's in die 80er zu den Hooters und Johnny B. Schönen Feierabend wünsche ich euch.
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Madly, Deeply. Ruhige Töne aus den 90ern. Hier ist die 977 mit bestem Rock und Pop. Geht's durch den Mittwochabend. Und jetzt geben wir Vollgas aus den 80ern. Gianna Nannini jetzt für euch. Das ist Bello e Impossibile.

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1: Ganz Fußball-Deutschland drückt heute Abend dem SC Freiburg die Daumen. Das ist eines unserer Themen jetzt. Es ist Mittwochabend, 20 Uhr.
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1: Mit Hanna Messerschmidt.
2: Schönen guten Abend. Es ist das größte Spiel in der Geschichte des SC Freiburg. Der Verein trifft heute Abend um 21 Uhr im Finale der Fußball-Europa League auf Premier League-Club Aston Villa. Für die Freiburger wäre es der erste große Titel in der Clubgeschichte. Außerdem würden sie sich als Europa-League-Sieger auch für die Champions League nächste Saison qualifizieren. Als Siebter der Bundesliga spielt Freiburg sonst in der Conference League-Quali. Ein bezahlbarer Führerschein. Dieses Ziel hat sich die Bundesregierung auf die Agenda gesetzt und heute die Reform dafür auf den Weg gebracht. Vorgesehen sind unter anderem weniger Sonderfahrten, ein kleinerer Theoriefragenkatalog oder auch Übungsfahrten nur mit den Eltern. Verkehrsminister Schnieder betont:
3: Wichtig ist, bei der Verkehrssicherheit werden keine Abstriche gemacht. Wir bleiben auch in dem Rahmen, den die europäische Führerscheinrichtlinie uns vorgibt. Außerdem schaffen wir eine Reihe von bürokratischen Vorgaben ab, die Fahrschulen erfüllen müssen.
2: Jetzt muss das Ganze noch durch Bundestag und Bundesrat. Und nun weitere Meldungen in Kürze. Ältere Menschen müssen ihren Perso künftig nicht mehr verlängern. Die Bundesregierung hat sich auf eine Gesetzesänderung geeinigt. Seinen quasi letzten Perso beantragt man dann ab 70. Das soll die Ämter entlasten und ist Teil des Gesetzentwurfs zur digitalen Brieftasche, die 2027 kommen soll. Die in München festgenommenen mutmaßlichen chinesischen Spione sitzen jetzt in U-Haft. Das Ehepaar soll Trips für deutsche Wissenschaftler nach China organisiert haben. Dort sollten sie Vorträge vor einem angeblich zivilen Publikum halten. Tatsächlich waren es aber Angestellte von staatlichen Rüstungsunternehmen. Kurz vor der offiziellen Bekanntgabe morgen sicken immer mehr Details zum deutschen Kader für die Fußball-WM durch. Laut Berichten sollen auch die Jungstars Karl und Elmaler von Bayern und Köln dabei sein. Genau wie die Stuttgarter Undav, Stiller und Leveling.
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1: Das Wetter für uns in Baden-Württemberg wird nachts immer klarer bei 12 bis 5 Grad. Morgen wird schon sommerlicher mit Sonne und Wolken bei 20 bis 26 Grad. Freitag und Samstag Sonne satt um die 30 Grad möglich. Kurz nach 8, die neue 107.7 Verkehrsservice. Achtung, Autofahrer auf der A8 Karlsruhe Richtung Stuttgart. Zwischen Pforzheim Ost und Pforzheim Süd hat ein LKW in der Baustelle gebrannt. Achtung auf der 81 Singen Richtung Stuttgart. Zwischen Kreuzböblingen-Hulb und Sindelfingen Ost. Ungesicherte Unfallstelle, rechte Spur. Aber in der Baustelle auch überall Fahrzeugteile verteilt. Achtung außerdem auf der B27 Stuttgart Richtung Tübingen. Zwischen Leinfelden, Echterdingen Mitte und Filderstadt West. Rechte Spur nach einem Unfall gesperrt. Eure Staus, eure Blitzer. Immer kostenlos 0800 24 7 107 7. Ich bin Christian Krack. Ich wünsche euch eine gute Fahrt durch den Mittwochabend.
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1: Im Studio Hanna Messerschmidt. Schönen guten Abend. Der Führerschein soll günstiger werden. Dafür hat die Bundesregierung jetzt eine Reform auf den Weg gebracht. Was ist denn da geplant, Jana Klonikowski?
2: Also, damit der Führerschein günstiger wird, soll der Weg dahin weniger kompliziert werden. Und dabei soll unter anderem Online-Theorieunterricht, ein kleinerer Theorie-Fragenkatalog, weniger Pflichtfahrten und mehr Fahrstunden am Simulator oder mit den Eltern helfen. Fahrlehrer und TÜV-Verband halten nicht viel von diesen Plänen. Sie fürchten, dass die Verkehrssicherheit darunter leiden wird. Jetzt muss das Ganze noch durch Bundestag und Bundesrat. Wenn alles ohne Verzögerung läuft, sollen die neuen Regeln ab dem nächsten Jahr greifen.
1: Außerdem hat sich die Bundesregierung auf einen Ausbauplan für den Zivilschutz geeinigt. 10 Milliarden Euro sollen bis Ende des Jahrzehnts investiert werden. Zum Beispiel sollen mehr als 1.000 Spezialfahrzeuge angeschafft werden. Außerdem wird das technische Hilfswerk mit einem Sanierungsprogramm auf Vordermann gebracht. Und für die Warn-App Nina soll eine Kartei mit Bunkern oder anderen Schutzräumen angelegt werden.
3: Und nun weitere Meldungen in Kürze.
1: Auch die Familie des mit Ebola infizierten US-Arztes kommt nach Deutschland. Sie sollen ebenfalls in der Berliner Charité in Quarantäne kommen. Die US-Regierung hatte Deutschland um Hilfe gebeten. Der Mediziner lebt mit seiner Frau und den 4 Kindern in der Demokratischen Republik Kongo und hatte sich dort infiziert. Das Interesse an der neuen E-Auto-Prämie des Bundes ist groß. Innerhalb eines Tages sind fast 20.000 Anträge eingegangen, heißt es aus dem Bundesumweltministerium. Seit gestern kann für neue E-Autos und Hybridfahrzeuge eine Förderung beantragt werden. Je nach Einkommen und Fahrzeug gibt es bis zu 6.000 Euro Zuschuss. Panne im britischen Radio. Dort hatte ein Sender König Charles versehentlich für tot erklärt. Hintergrund war wohl ein technischer Fehler, heißt es. Mittlerweile hat sich der Sender entschuldigt und Entwarnung gegeben. Charles ist wohlauf, er ist zurzeit zu Besuch in Nordirland.
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0: 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Kennst du die Geschichte hinter diesem Song? 1998. Wille Wallo und seine Band Him stehen vor tausenden Menschen und spielen ein Konzert. Okay, sagt Wille Wallo, wir möchten jetzt etwas Neues ausprobieren. Die Jungs nicken sich zu und spielen das erste Mal Join Me. Niemand ist begeistert. Der Song kommt beim Publikum überhaupt nicht an. Doch damit hat Wille Wallo gerechnet. Bei ihrem nächsten Auftritt spielen sie den Song wieder. Diesmal aber ein wenig anders. Nach und nach verbessern sie den Song nach jedem Auftritt und testen die Reaktionen des Publikums. Ein Jahr später ist der Song ein Diamant. Him, Join Me.
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2: Im Studio Anna Löwer. Schönen guten Abend.
3: Der Führerschein soll günstiger werden und dafür hat die Bundesregierung jetzt eine Reform auf den Weg gebracht. Was ist denn da genau geplant, Jana Klonikowski?
4: Also damit der Führerschein günstiger wird, soll der Weg dahin weniger kompliziert werden. Und dabei soll unter anderem Online-Theorieunterricht, ein kleinerer Theorie-Fragenkatalog, weniger Pflichtfahrten und mehr Fahrstunden am Simulator oder mit den Eltern helfen. Fahrlehrer und TÜV-Verband halten nicht viel von diesen Plänen. Sie fürchten, dass die Verkehrssicherheit darunter leiden wird. Jetzt muss das Ganze noch durch Bundestag und Bundesrat. Wenn alles ohne Verzögerung läuft, sollen die neuen Regeln ab dem nächsten Jahr greifen.
3: Egal ob arbeitslos melden, Bürgergeld oder auch Elternzeit beantragen, alles soll in Zukunft von einer zentralen Plattform ausgehen. Eine Expertenkommission der Bundesregierung arbeitet ab sofort an der sogenannten Sozialplattform. Bis Ende nächsten Jahres soll nun regelmäßig beraten werden. Arbeitsministerin Baas sagt:
5: Wir wollen Schluss machen mit dem Wirrwarr zwischen den Ebenen, das heißt bei den Leistungen zwischen Bund, Ländern und Kommunen. Und die Digitalisierung ist für uns eine Antwort darauf, für einfachere, schnellere und vor allen Dingen unkomplizierte Lösungen, die die Bürgerinnen und Bürger auch spüren werden.
3: Und nun weitere Meldungen in Kürze. Russland und China wollen weiter eng zusammenarbeiten. Das haben Kreml-Chef Putin und der chinesische Staatschef Xi betont. Xi warnte außerdem indirekt vor einem zu großen Einfluss der USA. US-Präsident Trump war erst vor wenigen Tagen zu Besuch in China. Nach dem mit Ebola infizierten US-Arzt kommt nun auch seine Familie nach Deutschland. Die Ehefrau und die vier Kinder sollen ebenfalls in der Spezialstation der Berliner Charité untergebracht werden. Der Mediziner war mit seiner Familie in der Demokratischen Republik Kongo und hatte sich dort mit dem Virus infiziert. Panne im britischen Radio. Dort hatte ein Sender König Charles versehentlich für tot erklärt. Hintergrund war wohl ein technischer Fehler, heißt es. Mittlerweile hat sich der Sender entschuldigt und Entwarnung gegeben. Charles ist wohlauf. Er ist zurzeit zu Besuch in Nordirland.
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1: 1979. Robert Hazard, ein junger Songwriter und Sänger, schreibt an seinem ersten Album. Ein Song davon ist dieser. Die Geschichte eines Mannes mit vielen Frauen an seiner Seite, die Spaß haben. Doch die Nummer wird kein großer Erfolg. Bis Cyndi Lauper sie hört. Das wird ein Hit, meint sie. Aber nur, wenn eine Frau diesen Song singt. Also kauft sie Robert Hazard den Song ab, schreibt ihn um und macht daraus einen Welthit. Heute ist Girls Just Wanna Have Fun der Song der 80er Jahre und ist ein Teil von bestem Rock und Pop.
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0: 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Kennst du? I'm here without you, baby. Die Geschichte hinter diesem Song? Es ist 2001. In den USA der Beginn eines neuen Zeitalters.
1: Offensichtlich hat sich ein Anschlag auf das World Trade Center ereignet.
0: Gleichzeitig schreibt der 24-jährige Brett Arnold einen Song über seine große Liebe. Es ist ein Song, in dem er beschreibt, wie sehr es ihn schmerzt, weit weg von dem Menschen zu sein, der ihm am wichtigsten ist. 2 Jahre später. Der dritte Golfkrieg startet. Mehr als 1 Million US-Soldaten marschieren im Irak ein. Sie alle sind ab jetzt von ihren Familien getrennt. Aber sie haben eine Hymne, die sie in ihren Gefühlen vereint und nun alle Rekorde knackt. 3 Doors Down. Here Without You.
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0: 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Kennst du? Die Geschichte hinter diesem Song? 1988. Die 24-jährige Tracy Chapman sucht verzweifelt nach ihrem Durchbruch als Sängerin. Aber bisher sieht es kaum danach aus. Sie spielt gerade mal in Cafés vor kleinem Publikum. An einem kalten Tag im Februar bekommt sie plötzlich einen Anruf.
1: Hey, wir haben dich bei deinem Auftritt im Café gesehen. Hast du Lust, bei Nelson Mandelas Geburtstagsfeier zu singen?
0: Wenige Monate später steht Tracy Chapman ungläubig nicht mehr im Café, sondern aufgeregt auf der Bühne im Wembley-Stadion. Zusammen mit Phil Collins, Whitney Houston und Stevie Wonder. Zitternd spielt sie Talking About the Revolution. Das erste Mal vor einem Millionenpublikum. Es wird ihr Durchbruch als Weltstar.
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